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1: Ich bin Florian Klaus. Zehntausende sind in Erfurt gegen die AfD auf die Straße gegangen. Bei einer Kundgebung hat unter anderem auch die Chefin des Gewerkschaftsbunds Fahimi gesprochen.
2: Für uns ist klar, von der ersten Stunde an stehen Gewerkschaften in der ersten Reihe, wenn es um den Kampf gegen Rechtsextremismus und Faschismus geht.
1: Fahimi hat ein Verbotsverfahren gegen die AfD gefordert. Anlass für die laut Polizei weitgehend friedlichen Proteste war der Bundesparteitag der AfD in der Stadt. Dort sind Alice Weidel und Tino Chrupalla als Spitzenduo wiedergewählt worden. Die Erfolgsgeschichte Deutschlands ist laut Friedrich Merz nicht auserzählt. Der Bundeskanzler hat beim Landesparteitag der NRW-CDU zu Optimismus aufgerufen. Zu Kritikern seines Reformkurses sagte er, dass Kulturpessimisten, Untergangspropheten, Nöler, Nörgler und empörte Berufskritiker wegtreten sollten. Kritik gibt es aktuell unter anderem wegen der härteren Regeln für Krankschreibungen, die kommen sollen. 1,5 Wochen nach den schweren Erdbeben in Venezuela werden immer noch Leichen aus den Trümmern geborgen. Die Zahl der Toten ist inzwischen auf fast 3.000 gestiegen. Außerdem wurden mehr als 16.500 Verletzte registriert. Nach offiziellen Angaben haben mehr als 16.000 Menschen durch die Beben ihr Zuhause verloren. Nach dem Sieg gegen Deutschland bei der Fußball-WM hat es Paraguay auch Frankreich nicht leicht gemacht. Ein Elfmetertor des Starstürmers Kylian Mbappé hat aber für einen 1:0-Erfolg der Franzosen gereicht. Damit stehen sie jetzt wie auch Marokko im Viertelfinale. Die Marokkaner hatten Co-Gastgeber Kanada vorher mit 3:0 geschlagen.
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1: Ich bin Florian Klaus. Der Verfassungsschutz stuft mehrere Landesverbände der AfD als gesichert rechtsextrem ein. Auf Bundesebene läuft ein Rechtsstreit, ob die Einstufung zulässig ist. AfD-Chef Chrupalla will in Zukunft verhindern, dass der Verfassungsschutz die Partei beobachten kann.
2: Wir wollen die Innenministerien, wenn wir die Wahlen gewinnen, in Ostdeutschland natürlich stellen. Und dann werden wir uns auch dem Thema Verfassungsschutz annehmen. Und weil dann ist es eine weisungsgebundene Behörde. Und wir werden dafür sorgen, dass politische Parteien in diesem Land nicht mehr beobachtet werden können.
1: Das hat er bei Phoenix gesagt. Chrupalla ist gemeinsam mit Alice Weidel an der Spitze der AfD wiedergewählt worden. Am Rande des AfD-Parteitags haben Zehntausende dagegen protestiert. Dabei ist es laut Polizei, abgesehen von kleineren Auseinandersetzungen, weitgehend friedlich geblieben. Bundesumweltminister Schneider, der selbst aus Erfurt stammt, hat den Zusammenhalt der Demonstranten vor Ort gelobt. Er sagte, die AfD sei kein Ostphänomen, sondern ein Thema, das ganz Deutschland bedrohe. Die Bundesärztekammer findet es gut, dass die Bundesregierung Tabak und bestimmte alkoholische Getränke stärker besteuern will. Aus ihrer Sicht sollten die Maßnahmen aber weitergehen. Auch die Steuern auf Bier und Wein sollten aus ärztlicher Sicht steigen, heißt es in einer Mitteilung. Damit solle verhindert werden, dass Leute darauf ausweichen, wenn etwa Spirituosen teurer werden. So könnte demnach der Alkoholkonsum insgesamt gesenkt werden. Bei der Fußball-WM stehen die ersten Viertelfinalisten fest. Für Paraguay ist nach dem Sieg gegen Deutschland Schluss gewesen, aber auch für Frankreich war das Team ein unbequemer Gegner. Mit einem Elfmeter hat Starstürmer Kylian Mbappé die Franzosen zum 1:0 und damit in die nächste Runde geschossen. Dort geht es gegen die Marokkaner, die Co-Gastgeber Kanada mit einem 3:0 aus dem Turnier geworfen haben.
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1: Ich bin Florian Klaus. Trotz einzelner Zwischenfälle sind die Proteste gegen den AfD-Parteitag in Erfurt weitgehend friedlich geblieben. Laut Polizei waren mehr als 30.000 Demonstranten dort, die Veranstalter sprachen von 50.000. Bei den Kundgebungen sprach unter anderem auch Bundesumweltminister Schneider. Der aus Erfurt stammende SPD-Politiker sagte, die AfD sei kein Ostphänomen, sondern ein Thema, das ganz Deutschland bedrohe. Auf dem Parteitag wurde die Spitze aus Tino Chrupalla und Alice Weidel bestätigt. Die besten Jahre Deutschlands liegen nicht hinter uns. Mit diesen Worten hat Bundeskanzler Merz zu mehr Optimismus aufgerufen. Beim Landesparteitag der NRW-CDU hat er Kritikern seines Reformkurses entgegengehalten.
2: Kulturpessimisten

0: Untergangspropheten, Nöler, Nörgler, empörte Berufskritiker. Wegtreten. Wir gehen mit Zuversicht und Optimismus an die Arbeit und wir bringen unser Land wieder auf Kurs. Herzlichen Dank, liebe Freundinnen und Freunde.
1: Kritik hatte es zuletzt besonders an der geplanten Verschärfung der Regeln für Krankschreibungen gegeben. Bei der Feier zum 250. Gründungstag der USA haben tausende Besucher die Festmeile in Washington verlassen müssen. Der Grund? Ein Unwetter. Bei der Veranstaltung sollte es neben Konzerten auch eine Rede von US-Präsident Trump geben. Und Trump hat angekündigt, dass er die auch noch halten will, egal wann. Nach dem Sieg gegen Deutschland bei der Fußball-WM hat es Paraguay auch Frankreich nicht leicht gemacht. Ein Elfmetertor des Starstimmers Kylian Mbappé hat aber für einen 1:0-Erfolg der Franzosen gereicht. Damit stehen sie jetzt wie auch Marokko im Viertelfinale. Die Marokkaner hatten Co-Gastgeber Kanada vorher mit 3:0 geschlagen.
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1: Ich bin Florian Klaus. Guten Morgen. Zehntausende sind in Erfurt gegen die AfD auf die Straße gegangen. Bei einer Kundgebung hat unter anderem auch die Chefin des Gewerkschaftsbunds Fahimi gesprochen.
2: Für uns ist klar, von der ersten Stunde an stehen Gewerkschaften in der ersten Reihe, wenn es um den Kampf gegen Rechtsextremismus und Faschismus geht.
1: Fahimi hat ein Verbotsverfahren gegen die AfD gefordert. Anlass für die laut Polizei weitgehend friedlichen Proteste war der Bundesparteitag der AfD in der Stadt. Dort sind Alice Weidel und Tino Chrupalla als Spitzenduo wiedergewählt worden. Bundesverteidigungsminister

0: Pistorius will verhindern, dass die AfD an geheime Informationen kommt, falls sie in Zukunft Teil einer Regierung wird. Die Nähe der Partei zu Russland sei nicht zu übersehen, hatte der Bild am Sonntag gesagt. Auf das Szenario einer künftigen absoluten Mehrheit der AfD in Sachsen-Anhalt angesprochen, sagte er, das wäre ein sehr schlechtes Zeichen. Die AfD lasse keinen Zweifel daran, was sie mit unserer Demokratie vorhabe, so Pistorius. Die Erfolgsgeschichte Deutschlands ist laut Friedrich Merz nicht auserzählt. Der Bundeskanzler hat beim Landesparteitag der NRW-CDU zu Optimismus aufgerufen. Zu Kritikern seines Reformkurses sagte er, dass Kulturpessimisten, Untergangspropheten, Nöler, Nörgler und empörte Berufskritiker wegtreten sollten. Kritik gibt es aktuell unter anderem wegen der härteren Regeln für Krankschreibungen, die kommen sollen. Bei der Fußball-WM stehen die ersten Viertelfinalisten fest. Für Paraguay ist nach dem Sieg gegen Deutschland Schluss gewesen, aber auch für Frankreich war das Team ein unbequemer Gegner. Mit einem Elfmeter hat Starstürmer Kylian Mbappé die Franzosen zum 1:0 und damit in die nächste Runde geschossen. Dort geht es gegen die Marokkaner, die Co-Gastgeber Kanada mit einem 3:0 aus dem Turnier geworfen haben.
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1: Ich bin Angela Kress. Guten Morgen. Heute geht in Erfurt der AfD-Bundesparteitag zu Ende. Gestern haben Zehntausende gegen das Treffen protestiert. Das Bündnis Widersetzen sprach von rund 50.000 Menschen, die Polizei von gut 30.000. Gestern wurden die Parteispitzen Weidel und Chrupalla im Amt bestätigt. Ob es heute wieder zu Protesten kommt, ist unklar. Es ist nicht bekannt, dass größere Aktionen angekündigt sind. Erst Hitze, dann Sturm. Das Wetter meint es nicht gut mit den Feierlichkeiten zum 250. Gründungstag der USA in Washington. Tausende Besucher mussten das Festgelände wegen einer Unwetterwarnung verlassen. In mehreren Städten im Osten der USA waren vorher schon wegen Temperaturen von mehr als 40 Grad Veranstaltungen abgesagt worden. Auch die Parade in der Hauptstadt ist ausgefallen. Bei einer der größten CSD-Paraden in Europa werden heute in Köln wieder viele Menschen erwartet. Die Veranstalter rechnen mit mehr als 1 Million Menschen, die zum Christopher Street Day kommen. Bei der Parade werden etwa 60.000 Teilnehmer durch die Innenstadt ziehen. Die Polizei ist nach eigenen Angaben mit mehreren hundert Beamten im Einsatz, um die Versammlung zu schützen. Paraguay ist nach dem Sieg gegen Deutschland bei der Fußball-WM auch für Frankreich ein unangenehmer Gegner gewesen. Durch ein Elfmetertor haben es die Franzosen aber mit 1:0 ins Viertelfinale geschafft. Einige Kritik gab es am Schiedsrichter, dem etwa der Experte Patrick Ittrich bei Magenta TV Kontrollverlust vorgeworfen hat. In der nächsten Runde trifft Frankreich auf Marokko. Die Marokkaner hatten Kanada mit 3:0 besiegt.
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1: Ich bin Angela Kress. Guten Morgen. Deutschlands Böden sind trocken, besonders im Süden und Osten des Landes. Das liegt laut dem Helmholtz-Zentrum für Umweltforschung weniger an der vergangenen heftigen Hitzewelle, sondern eher daran, dass es in den vergangenen 8 Monaten zu wenig Niederschläge gegeben hat. Die Experten warnen unter anderem vor Belastungen für Wälder und einer schlechteren Ernte, etwa beim Mais. Mit der AfD zusammenarbeiten, ja oder nein? Die Menschen in Deutschland sind in dieser Frage uneinig. In einer INSA-Umfrage hielten 42% der Befragten es für richtig, dass Union und SPD keine Zusammenarbeit oder Koalition wollen. 39% halten es für falsch. In Erfurt geht heute der AfD-Parteitag zu Ende. Zehntausende gingen gestern in der Stadt gegen das Treffen auf die Straßen. Die USA feiern 250. Gründungstag, aber das Wetter feiert nicht mit. Tausende wurden von der Festmeile evakuiert. Tina Eck berichtet aus Washington.
2: Auf der Festmeile hier in Washington gab es ein bisschen Chaos, als die Besucher wegen eines Gewittersturms evakuiert wurden. Keiner wusste, wohin und wie es weitergehen sollte. Viele buhten. Nur Trump ließ sich nicht von seiner Rede abbringen, die er überhaupt halten wollte, weil viele der eigentlich geplanten Performer im Vorfeld abgesagt hatten. Die ganze Fete war ihnen zu politisch.
1: Frankreich steht im Viertelfinale der Fußball-Weltmeisterschaft. Die Mannschaft setzte sich im Achtelfinale mit 1:0 gegen Paraguay durch. Zuvor hatte Marokko im Achtelfinale den WM-Co-Gastgeber Kanada mit 3:0 besiegt. Damit treffen Frankreich und Marokko am Donnerstag im Viertelfinale aufeinander.
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1: Ich bin Angela Kress. Guten Morgen. Die Reformpläne der Bundesregierung könnten zulasten vieler Frauen gehen. Davor warnt die Soziologin Jutta Almendinger in der Zeit. Als Beispiel nannte sie die geplante gesetzliche Kapitalrente. Bisher bekäme man für die Erziehung Rentenpunkte gutgeschrieben. Denke man das weiter, müsse der Staat zusätzlich am Kapitalmarkt einzahlen. Das sei aber bisher nicht vorgesehen. Frauen nehmen im Schnitt mehr Erziehungszeit als Männer. 40% der Arbeitnehmer gehen nicht davon aus, dass sie ihren Beruf bis zur Rente ausüben können. Das geht aus einer Befragung des Gewerkschaftsbundes hervor, schreiben die Funke-Zeitungen. Besonders denken das demnach Menschen, die etwa im Handwerk oder der Pflege arbeiten. Die Koalition plant, das Renteneintrittsalter an die Lebenserwartung zu koppeln, dann würde es langsam steigen. Der DGB fordert, Arbeitsbedingungen stärker in den Blick zu nehmen. Die Böden in Deutschland trocknen immer weiter aus, besonders im Süden und Osten. Das liege jedoch weniger an der vergangenen Hitzewelle, sondern eher daran, dass es seit Monaten zu wenig regnet. Das zeigt der Dürremonitor des Helmholtz-Zentrums für Umweltforschung. Soeta Sovali berichtet.
2: Süddeutschland leuchtet auf der Dürrekarte tiefrot. Und das hat Folgen. Vor allem Wälder geraten durch die hohen Temperaturen unter Stress. Dort steigt zum Beispiel das Risiko für Borkenkäfer. Und wenn es in den kommenden Wochen nicht deutlich mehr regnet, müssen Landwirte auch bei Mais und Zuckerrüben mit schlechteren Ernten rechnen.
1: Nach dem schweren Doppelerdbeben in Venezuela vor 1,5 Wochen ist die Zahl der Todesopfer auf fast 3.000 gestiegen. Rund 17.000 Verletzte wurden registriert, wie der Präsident der Nationalversammlung mitteilte. Und die Einsatzkräfte suchen weiter nach Verschütteten, auch wenn die Chancen, Überlebende zu finden, sinken. Am Donnerstag war ein Mann lebend aus den Trümmern eines eingestürzten Einkaufszentrums gerettet worden. Paraguay ist nach dem Sieg gegen Deutschland bei der Fußball-WM auch für Frankreich ein unangenehmer Gegner gewesen. Durch ein Elfmetertor haben es die Franzosen aber mit 1:0 ins Viertelfinale geschafft. In der nächsten Runde trifft Frankreich auf Marokko. Die Marokkaner hatten Kanada mit 3:0 besiegt.
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4: Zuerst kommt die Wohnung, dann der Rest. So das Credo der Initiative Housing First. Sie hilft obdachlosen Menschen unkompliziert beim Neustart. Ein Projekt hier im Südwesten nimmt dabei besonders diejenigen in den Blick, die oft übersehen werden. Frauen. Auch Frauen mit Kindern. Wie ein eigener Wohnungsschlüssel ein ganzes Leben verändern kann, das ist unser Thema heute. Ich bin Claudia Baderlin. Mehr dazu gleich.

0: Wohnungslosigkeit. Viele denken da an Parkbänke, Brückenunterführungen, Schlafsäcke. An Plastiktüten mit dem, was vom Leben übrig ist. Aber genau dieses Bild greift oft zu kurz, vor allem bei Frauen. Denn ihre Wohnungslosigkeit bleibt häufig unsichtbar. Kein fester Ort, aber auch keine Straße. Ein Leben zwischen Übergängen, zwischen Couch, Bekanntschaften und manchmal auch Situationen, die man lieber verdrängt. Katharina Buchheit ist Sozialarbeiterin in Freiburg und erfährt genau das in ihrem Arbeitsalltag.
1: Man spricht bei Frauen häufig auch von verdeckter Wohnungsnot. Das hat damit zu tun, dass dieses Thema sehr häufig mit Scham zu tun hat und Frauen eher versuchen, diese Wohnungslosigkeit zu verstecken und sich dadurch häufig private Lösungen suchen, bei Freunden unterkommen, vielleicht auch in Gewaltbeziehungen verharren, um eben nicht in dieses Hilfesystem reinzurutschen.
0: Und dieser Alltag hat wenig mit Freiheit zu tun. Eher mit einem Dauerzustand aus Organisation, Unsicherheit und Stress.
1: Wohnungslos zu sein ist ein Fulltime-Job, weil man muss ja sehr viel organisieren. Das geht allein schon damit los, wohin bekomme ich meine Post? Dann geht es auch darum, wo kann ich meine Kleidung waschen? Wie kriege ich was zu essen? Also es sind sehr viele Themen, die sich ums Alltägliche drehen.
0: Und genau hier setzt ein Projekt der Diakonie in Freiburg an. Mit einer Idee, die vieles auf den Kopf stellt. Erst eine Wohnung, dann der Rest. Wie das funktioniert, dazu gleich mehr.

0: Erst eine Wohnung, dann der Rest. Das ist die Idee hinter Housing First. In Freiburg gibt es ein Projekt, das sich gezielt um wohnungslose Frauen kümmert, die im Stadtbild oft unsichtbar bleiben. Der Name HILA. Housing First für Frauen. Der Ansatz ist klar, keine Bedingungen, keine Umwege, sondern zuerst mal ein Zuhause. Einen sicheren Ort, bevor alles andere überhaupt möglich wird, erklärt Sozialarbeiterin Katharina Buchheit.
1: Housing First ist ein Paradigmenwechsel, in dem sozusagen das Hilfesystem umgedreht wird und man sagt, Wohnung ist sozusagen das, was als erstes kommt als Safer Space und daraufhin kann sich überhaupt erst was anderes gestalten und ich würde sagen, das ist eigentlich der Kern.
0: Denn ohne diesen sicheren Ort bleibt vieles in der Schwebe. Gesundheit, Arbeit, Perspektive. Mit den eigenen vier Wänden fängt das Leben

0: Leben langsam wieder an, sich zu sortieren.
1: Eine Wohnung ist nicht alles, aber ohne Wohnung ist alles nichts.
0: Und plötzlich passiert etwas, das vorher kaum möglich war. Ruhe, ankommen, durchatmen. Doch wie fühlt sich dieser Moment eigentlich an, wenn aus Unsicherheit ein Zuhause wird? Mehr dazu gleich.

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0: Wohnungslos und trotzdem nicht sichtbar. Gerade Frauen fallen oft durchs Raster. Das Freiburger Projekt Healer dreht das System um. Erst die Wohnung, dann alles andere. Denn ein eigener Wohnungsschlüssel, eine Tür, die sich hinter einem schließen lässt, für viele Frauen ist das mehr als nur ein Einzug. Es ist ein Neuanfang und gleichzeitig auch ein Schritt ins Ungewisse. Hanna Nüß arbeitet im Projekt und begleitet genau diesen Moment.
1: Ja, diese Mischung aus Aufbruch und auch Aufregung. Also die Entscheidungen, die damit einhergehen. Die Sorge auch, was ist, wenn ich die Wohnung aus irgendwelchen Gründen verliere. Und dann auch das Symbolbild von das Leben wieder selbstbestimmter leben zu können.
0: Selbstbestimmung, ein großes Wort. Aber im Alltag sind es oft die kleinen Dinge. Eine eigene Küche, ein eigenes Bad, ein Raum für sich. Keine Regeln von außen.
1: Ich glaube, eine eigene Wohnung bedeutet für viele Frauen auch zur Ruhe zu kommen. Oder die Möglichkeit zu haben, zur Ruhe zu kommen.
0: Und genau diese Ruhe öffnet plötzlich neue Perspektiven. Was dann passiert, wenn aus Überleben langsam wieder Leben wird, dazu gleich mehr.

0: der Tür der eigenen vier Wände und plötzlich ist da wieder so etwas wie Kontrolle über das eigene Leben. Housing First, ein Konzept für Wohnungslose, das genau da ansetzt. Erst die Wohnung, dann der Rest. Mit einer Wohnung beginnt nicht das perfekte Leben, aber es entsteht Raum. Für Entscheidungen, für Zukunft und manchmal für etwas ganz Grundlegendes. Den eigenen Weg neu zu denken, weiß Katharina Buchheit. Sie ist Sozialarbeiterin bei HILA, Housing First speziell für Frauen.
1: Jetzt so langsam hat sie halt die Zeit, sich auch zu überlegen, was will ich eigentlich von meinem Leben? Wie sieht es dann aus? Was brauche ich alles dafür? Also es werden Türen geöffnet und geschaut, wie geht's jetzt halt weiter.
0: Doch während für einige Frauen neue Türen aufgehen, stehen andere noch davor. Die Warteliste ist voll, die Anfragen zahlreich. Klamme Kassen und der politische Rotstift im Sozialbereich erschweren die Arbeit zusehends.
1: Und natürlich bezahlbarer Wohnraum, nicht sehr überraschend, aber ich denke, das braucht es nicht nur in Freiburg, sondern natürlich deutschlandweit und das ist sehr schwierig.
0: Und trotzdem bleibt die Idee stark, ein Zuhause als Anfang, nicht als Belohnung, sondern als Grundlage. Mitarbeiterin Hanna Nüß Zukunftswunsch.
2: Dass jeder Mensch einen Wohnraum in Deutschland hat und das Wohnen ein Zuhause ist und kein Investment.
0: Ein Schlüssel, eigene vier Wände und die Chance, wieder anzukommen. HILA, Housing First für wohnungslose Frauen, ein Konzept, das zeigt, ein Zuhause ist kein Luxus, sondern die Basis für alles. Ich bin Claudia Baderlin, danke fürs Zuhören und bis zum nächsten Mal. Ciao.

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1: Ich bin Angela Kress. Guten Morgen. Die Reformpläne der Bundesregierung könnten zulasten vieler Frauen gehen. Davor warnt die Soziologin Jutta Almendinger in der Zeit. Als Beispiel nannte sie die geplante gesetzliche Kapitalrente. Bisher bekäme man für die Erziehung Rentenpunkte gutgeschrieben. Denke man das weiter, müsse der Staat zusätzlich am Kapitalmarkt einzahlen. Das sei aber bisher nicht vorgesehen. Frauen nehmen im Schnitt mehr Erziehungszeit als Männer. 40% der Arbeitnehmer gehen nicht davon aus, dass sie ihren Beruf bis zur Rente ausüben können. Das geht aus einer Befragung des Gewerkschaftsbundes hervor, schreiben die Funke-Zeitungen. Besonders denken das demnach Menschen, die etwa im Handwerk oder der Pflege arbeiten. Die Koalition plant, das Renteneintrittsalter an die Lebenserwartung zu koppeln, dann würde es langsam steigen. Der DGB fordert, Arbeitsbedingungen stärker in den Blick zu nehmen. Die Böden in Deutschland trocknen immer weiter aus, besonders im Süden und Osten. Das liege jedoch weniger an der vergangenen Hitzewelle, sondern eher daran, dass es seit Monaten zu wenig regnet. Das zeigt der Dürremonitor des Helmholtz-Zentrums für Umweltforschung. Soeta Sovali berichtet.
2: Süddeutschland leuchtet auf der Dürrekarte tiefrot und das hat Folgen. Vor allem Wälder geraten durch die hohen Temperaturen unter Stress. Dort steigt zum Beispiel das Risiko für Borkenkäfer. Und wenn es in den kommenden Wochen nicht deutlich mehr regnet, müssen Landwirte auch bei Mais und Zuckerrüben mit schlechteren Ernten rechnen.
1: Nach dem schweren Doppelerdbeben in Venezuela vor 1,5 Wochen ist die Zahl der Todesopfer auf fast 3.000 gestiegen. Rund 17.000 Verletzte wurden registriert, wie der Präsident der Nationalversammlung mitteilte. Und die Einsatzkräfte suchen weiter nach Verschütteten, auch wenn die Chancen, Überlebende zu finden, sinken. Am Donnerstag war ein Mann lebend aus den Trümmern eines eingestürzten Einkaufszentrums gerettet worden. Paraguay ist nach dem Sieg gegen Deutschland bei der Fußball-WM auch für Frankreich ein unangenehmer Gegner gewesen. Durch ein Elfmetertor haben es die Franzosen aber mit 1:0 ins Viertelfinale geschafft. In der nächsten Runde trifft Frankreich auf Marokko. Die Marokkaner hatten Kanada mit 3:0 besiegt.
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2: Ja, keine Überraschung, wenn ich sage, es bleibt hochsommerlich in der Ortenau und im Elsass. Aktuell haben wir 23 Grad in Aachen-Önsbach bei Wetterwächterin Karin. In Links bei Horst sind es 23 Grad mit ein paar Wölkchen durch. Ansonsten Sonne in Gengenbach, 21 Grad auf dem Thermometer von Roswitha. Und es bleibt sonnig durchgehend heute. Ein bisschen Wind, wenn wir Glück haben, also ein leichtes Lüftchen zwischendurch. Und ansonsten Sonne und Wolken im Wechsel und auch die neue Woche startet weiterhin hochsommerlich. Auch morgen am Montag bis 31 Grad, am Dienstag 34 Grad und es geht gerade so weiter. Immer 30 und Ü30.

0: 30 teilweise. Es ist 10 Uhr. Einen schönen guten Morgen.
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2: Ich bin Angela Kress. Wegen der Hitze war sie vor einer Woche verschoben worden. Darum startet heute eine Radschnellweg-Demo von Straßburg nach Offenburg. Ab 12 Uhr wird am Straßburger Hauptbahnhof gefeiert und die Räder werden geschmückt. Ab 13.30 Uhr wird dann über Kehl auf der B28 und über die B33 nach Offenburg gefahren. Die Teilnehmer demonstrieren damit für die schnellere Umsetzung des Radschnellwegs zwischen Straßburg und Offenburg. Viele Eltern in Deutschland wissen gar nicht so genau, wie und womit ihre Kinder ihre Zeit auf TikTok, Snapchat und Co. verbringen. Laut einer Postbank-Studie vertrauen viele Eltern auf die Eigenverantwortung ihrer Kinder und kontrollieren Zeit und Inhalte bewusst nicht. Tanja Wagner berichtet.
3: Gleichzeitig fordern fast 9 von 10 Befragten eine Altersbeschränkung für die sozialen Medien sowie Handyverbote an Schulen. Insgesamt startet das digitale Leben von Kindern heute früher. Mehr als jedes zweite Kind bekommt das erste Smartphone vor dem 13. Geburtstag.
2: 40% der Arbeitnehmer gehen nicht davon aus, dass sie ihren Beruf bis zur Rente ausüben können. Das geht aus einer Befragung des Gewerkschaftsbundes hervor, schreiben die Funke-Zeitungen. Besonders denken das demnach Menschen, die etwa im Handwerk oder der Pflege arbeiten. Die Koalition plant, das Renteneintrittsalter an die Lebenserwartung zu koppeln, dann würde es langsam steigen. Der DGB fordert, Arbeitsbedingungen stärker in den Blick zu nehmen. Die Reformpläne der Bundesregierung könnten zulasten vieler Frauen gehen. Davor warnt die Soziologin Jutta Almendinger in der Zeit. Als Beispiel nannte sie die geplante gesetzliche Kapitalrente. Bisher bekäme man für die Erziehung Rentenpunkte gutgeschrieben. Denke man das weiter, müsse der Staat zusätzlich am Kapitalmarkt einzahlen. Das sei aber bisher nicht vorgesehen. Frauen nehmen im Schnitt mehr Erziehungszeit als Männer. Bundesverteidigungsminister Pistorius will verhindern, dass die AfD im Fall einer Regierungsbeteiligung Zugang zu geheim eingestuften Informationen erhält. Der SPD-Politiker begründete das in der Bild am Sonntag mit der Nähe der Partei zu Russland. Mit Blick auf eine mögliche absolute Mehrheit der AfD in Sachsen-Anhalt sprach Pistorius von allergrößten Sorgen.
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5: Der Hitradio Ohr Verkehrsservice um 3:10. Vorsicht auf der A5 Karlsruhe Richtung Basel, kurz vor der Abfahrt Lahr. Auf der rechten Spur zerfetzte LKW-Reifenteile auf der Fahrbahn. Und auf dem Autobahnzubringer Lahr, also wenn ihr dann von der Autobahn runterfahrt, von Karlsruhe kommt, steht an der Ampel Richtung Lahr ein defektes Fahrzeug auf der Abbiegespur. A5 Basel Richtung Karlsruhe, ein Pannenfahrzeug auf der Abbiegespur der Ausfahrt Appenweier. Kommt gut und sicher an euer Ziel.
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5: Diverse Anhängerblitzer stehen immer ein paar Tage länger in der Region verteilt, unter anderem einer in Bühl-Oberbruch in der Seestraße Richtung Rhein-Münster. Hier sind 30 erlaubt. Alle weiteren, die ihr uns gemeldet habt, findet ihr aufgelistet im Web unter hitradio.de im Verkehrsservice. Kommt gut und sicher an.
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5: Ein wunderschönes Wochenende und natürlich selbstverständlich haben wir zahlreiche Veranstaltungstipps auch für euch im Programm heute wieder. Genießt euren Sonntag!

0: Sommer, Sonne, Wochenende, Hochsommer in der Ortenau und im Elsass und mutmaßlich unternehmt ihr irgendwas, was euch Abkühlung verschafft. Vielleicht habt ihr aber auch Bock auf ein Western-Festival, auch sicherlich gibt es da die eine oder andere Abkühlung mit Country-Musik, denn das ist heute im Elsass noch angesagt an diesem Wochenende. Großes Western Roots Festival in Saverne. Saverne liegt nordwestlich von Straßburg. Allein das Städtchen ist schon einen Ausflug wert. Und da heute, wie gesagt, noch Western Festival mit viel Country Music, ein Ausstellerdorf mit Vorführungen, Reitakrobatik könnt ihr euch anschauen. Eine Falknerei ist vor Ort. Die ungarische Post wird vorgeführt, also da, wo die Menschen auf dem Pferderücken stehen. Ja. Tanz gibt es, spektakuläre Feuerjongleure sind vor Ort. Das Ganze wird organisiert vom Reitverein Centre Hippique in Saverne und geht heute noch bis 21 Uhr. Also das für alle Western-Fans und einen Ausblick auf den 12. Juli, den gibt euch jetzt die liebe Regina.
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2: 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Am besten mit der ganzen Familie zum Waldholzflößertag. 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Die Kids, die können unter anderem kleine Flöße bauen. 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Ich wünsche euch ganz viel Spaß dabei. Eure Regina.

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2: Das Wetter, das ist Sommer, Sonne pur, weiterhin in der Ortenau und im Elsass 26 Grad in La Reichenbach bei Alexander. Momentan die Sonne scheint, das tut sie auch in Kappelrodeck mit ein paar Wolken zwischendurch. Luca meldet 24 Grad dort und in Hoberg 23 Grad bei Jan. Die Sonne scheint, Sonne und Wolken im Wechsel heute und Temperaturen so bis 29, 30 Grad. Und auch, was soll ich sagen, in der kommenden Woche geht's gerade mit Backofentemperaturen weiter. 30 Grad plus ist angesagt. Gleich haben wir es, 10.30 Uhr. Einen schönen Sonntagvormittag.
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2: Der Blick auf die Straßen. A5 Karlsruhe Richtung Basel, kurz vor der Abfahrt Lahr auf der rechten Spur. LKW-Reifenteile auf der Fahrbahn, bitte hier vorsichtig fahren. Und ein Pannenfahrzeug am Autobahnzubringer Lahr an der Abfahrt Lahr eben von Karlsruhe kommt, steht an der Ampel Richtung Lahr ein defektes Fahrzeug auf der Abbiegespur. Und in Lahr ist die Kreuzung Tramplerstraße, Werderstraße, die Ampel ausgefallen. Allen unterwegs eine gute und sichere Fahrt.
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2: Die Anhängerblitzer, die stehen immer ein paar Tage länger. Ihr meldet sie uns fleißig. Wir haben sie aufgelistet im Web unter hitradio.de im Verkehrsservice. Aktuell steht unter anderem einer in Malberg-Orschweier. In der Ortsdurchfahrt hier sind 30 erlaubt. Auch in Kuppenheim steht einer in der Friedrichstraße, ebenfalls in der 30er-Zone. Alle anderen, wie gesagt, bei uns

0: im Web im Verkehrsservice zum Nachlesen. Solltet ihr einen weiteren entdecken, schickt gerne eine WhatsApp unter 0173 104 33 und der 11 ins Studio. Kommt gut an!
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0: Ein wunderschönes Wochenende und wir beschäftigen uns gleich mit einem erfrischenden Weltrekordversuch, der in Kürze ansteht in der Region. Ich sage nur, es geht um Bier.

0: 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Juli. Es sind noch 20 Tage hin zum Weltrekordversuch in Achern-Fautenbach. Und ihr könnt mit dabei sein. Am 25. Juli soll es dort die größte Bierprobe der Welt geben. Die Edelwäscher, so nennt sich der SV Fautenbach, die feiern dieses Jahr ihr 100-jähriges Jubiläum. Und dafür haben sie sich eben was Besonderes ausgedacht und Biersommelier Thomas Kammerer eingeladen. Kollege Tobias Siegwart, auch im Bier recht gut bewandert, nehme ich an. Der wird den Weltrekordversuch auch moderieren. Der hat mit Thomas Kammerer im Vorfeld schon gesprochen.
1: Ja, also der aktuelle Rekord liegt bei 1520 Personen und wir wollen tatsächlich mindestens 1521 Personen erreichen und einen Weltrekord in die Ortenau holen. Ja.
2: 1500, das ist ein großes Festzelt voll.
1: Ja, also es ist eine Aufgabe, man merkt es auch schon. Es gibt jetzt auch schon die erste Karte zum Verkaufen. Da muss schon was gehen, aber der SV Fautenbach ist halt auch ein riesen Verein. Da steckt was dahinter. Da sind engagierte Leute dahinter und da funktioniert das bestimmt.
0: Ja, da drücken wir die Daumen, dass die Menge zusammenkommt an Bierprobern sozusagen. Und es kann jeder dabei sein. Man muss natürlich mindestens 16 Jahre alt sein, klar. Tickets gibt es unter anderem online bei der Familienbrauerei Bauhöfer in Rhenchen-Ulm und an verschiedenen Vorverkaufsstellen im Ort. Die kosten 15 Euro und da sind die Verkostungsbiere dann schon enthalten. Thomas Kammerer erzählt Tobi, wie das Ganze dann abläuft.
1: Ja, im Endeffekt müssen wir 3 Biere verkosten. Ich möchte dann auch 2 kleine Snacks dazu kreieren und dazu machen.
2: Die zum entsprechenden Bier dann passen?
1: Ja, genau. Und dann erzähle ich vieles über Bier. Und was aber noch dabei ist, ist im Endeffekt Perplex. Das ist eine Band und das ist auch sehr super, wo uns dann zwischendurch unterhält und auch hinterher nach.
0: Gute Musik zum Bier trinken, also die besten Voraussetzungen. Um 19 Uhr geht's los. Bitte auch pünktlich da sein. Beim Rekordversuch werden nur die gezählt, die um die Uhrzeit auch da sind. Der Weltrekordversuch in Achern-Fautenbach am 25. Juli über die, ja, mitunter schönste Sache der Welt, das Bier. Und ihr könnt mit dabei sein. Alle Infos findet ihr auch im Web auf svfautenbach.de.

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1: 5. Juli 1999. Shania Twain steigt mit That Don't Impress Me Much in die Charts ein. That don't impress me much. Es ist 1997. Die Boulevardpresse überschlägt sich förmlich. Eines der Hollywood-Pärchen der letzten Jahre trennt sich. Brad Pitt und Gwyneth Paltrow gehen getrennte Wege. Das alleine ist noch keine allzu große Meldung. Aber das war's noch nicht. Es kursieren Nacktfotos von Brad Pitt in der Presse. Von dem Brad Pitt, einem der, wie die Medien sagen, schönsten Männer aller Zeiten. Aber Shania Twain lässt das alles kalt. Sie sitzt zu Hause und schreibt an ihrem dritten Album und wundert sich darüber, was andere Menschen so beschäftigt, was sie interessiert und womit sie sich ihre Zeit vertreiben. Sie möchte einfach nur einen Mann, der sie liebt oder unterhalten kann. Sie braucht keinen Raketenwissenschaftler, keinen reichen Typen mit einem teuren Auto und auch niemanden, der aussieht wie Brad Pitt. Und genau darüber schreibt sie einen ihrer größten Hits. That don't impress me much. Das alles beeindruckt mich.

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2: Und Brigitte aus Elgersweier meldet 24 Grad auf dem Thermometer, leicht bewölkt. Sonnig ist es in Haslach bei Lara, 24 Grad ebenfalls, auch 24 Grad in Aachen bei Miriam. Sonne scheint, ja, Sonne und Wolken im Wechsel heute. Höchsttemperaturen 29, 30 Grad so in der Ortenau und im Elsass. Und dies und jenseits des Rheins geht's auch in der kommenden Woche hochsommerlich weiter mit 30 Grad plus, also aufsteigend im Laufe der Woche. Es ist gleich 11 Uhr.
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3: Ich bin Angela Kress. Wie soll sich das Gebiet rund um den Ebertplatz in Offenburg nach dem Umzug des Ortenau-Klinikums entwickeln? Geplant ist die Ausweisung eines Sanierungsgebiets, damit die Stadt Zuschüsse aus dem Bund-Länder-Programm der Städtebauförderung abrufen kann. Dabei werden die Bürger frühzeitig beteiligt. Vor kurzem ist eine Befragung der Eigentümer und Anwohner im Quartier gestartet. Jetzt lädt das Planungsteam alle Interessierten zu einem Infoabend ein. Der ist morgen Abend um 18 Uhr im Schillersaal. In Köln wird heute für die Rechte queerer Menschen demonstriert. Zum Christopher Street Day erwarten die Veranstalter mehr als 1 Million Menschen. Es ist eine der größten Veranstaltungen der queeren Gemeinschaft in Europa. Die Polizei ist mit mehreren hunderten Beamten vor Ort und hat angekündigt, frühzeitig und entschlossen einzuschreiten, sollte es Anfeindungen geben. Die Böden in Deutschland trocknen immer weiter aus, besonders im Süden und Osten. Das liege jedoch

0: Weniger an der vergangenen Hitzewelle, sondern eher daran, dass es seit Monaten zu wenig regnet. Das zeigt der Dürremonitor des Helmholtz-Zentrums für Umweltforschung. Soita Sowali berichtet.
1: Süddeutschland leuchtet auf der Dürrekarte tiefrot. Und das hat Folgen. Vor allem Wälder geraten durch die hohen Temperaturen unter Stress. Dort steigt zum Beispiel das Risiko für Borkenkäfer. Und wenn es in den kommenden Wochen nicht deutlich mehr regnet, müssen Landwirte auch bei Mais und Zuckerrüben mit schlechteren Ernten rechnen.
0: Bei der Beförderung von Briefen muss die Post staatliche Vorgaben einhalten. Nach einem Gerichtsurteil kann die Bundesnetzagentur diese sogenannten Brieflaufzeiten aber voraussichtlich bis 2028 nicht überprüfen. Hintergrund war ein Streit über die Vergabe der Marktforschungsaufträge. Jetzt muss erstmal ein neues Vergabeverfahren gestartet werden. Die Post sagt, dass derzeit gesetzliche Vorgaben eingehalten werden. Bei einer Auseinandersetzung in Essen ist in der Nacht ein Mann gestorben. Eine Personengruppe sei in Streit geraten, auch Stichwaffen seien eingesetzt worden, sagte ein Polizeisprecher. Die Bild berichtet von bis zu 150 Personen. Wie der Mann ums Leben kam, müsse nun ermittelt werden, hieß es. Die Polizei war in der Nacht mit vielen Kräften vor Ort.
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3: Der Hitradio Verkehrsservice um gleich 3 Minuten nach 11. A5 Karlsruhe Richtung Frankfurt zwischen Kronau und Waldorf-Wiesloch. Baustelle hier 6 Kilometer Stau. Und ansonsten haben wir noch die A8 Karlsruhe Richtung Stuttgart zwischen Pforzheim West und Pforzheim Ost. Die Dauerbaustelle Pforzheimer Senke hier 5 Kilometer stockender Verkehr. Und dann gehen wir rüber auf die A5 Karlsruhe Richtung Basel. Kurz vor der Abfahrt Lahr auf der rechten Spur. LKW-Reifenteile auf der Fahrbahn. Bitte fahrt vorsichtig. Kommt gut und sicher an.
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3: Und da gibt's 2 aktuelle mobile Blitzer. Einmal auf der B3 Lahr Richtung Offenburg zwischen Niederschopfheim und Hoberg unter der Brücke in der 70er-Zone. Und auf der alten B36 von Goldscheuer nach Altenheim Höhe Parkplatz. Per mobilem Schild sind hier momentan 90 erlaubt. Und es gibt 9 Anhänger Blitzer auf dem Autobahnzubringer Freiburg Mitte Höhe Weingarten in der 80er-Zone und zwar Richtung Autobahn. Kommt gut und sicher an euer Ziel.
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3: Sommer, Sonne, Fußball-WM. Ohne uns leider mittlerweile. Aber wir können ja unsere französischen Nachbarn noch anfeuern. Die haben es gestern im Achtelfinale gut gemacht, sind weiter 1-0 gegen Paraguay. Achtelfinalspiel steht heute an, Brasilien gegen Norwegen. Morgen Mexiko gegen England. Morgen außerdem Portugal gegen Spanien. Und am Dienstag dann USA gegen Belgien im Achtelfinale. Am Dienstag haben wir dann auch noch Argentinien gegen Ägypten und ebenfalls Schweiz gegen Kolumbien. Also, da steht auch kulinarisch noch so einiges auf dem Programm. 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Klar, wir sind nicht mehr in der WM, aber ihr könnt trotzdem tippen und lecker gewinnen. Heute Achtelfinale Brasilien gegen Norwegen. Anpfiff ist um 22 Uhr. Und gleich geht's bei uns um den Radsport, die Tour de France. Die macht nämlich demnächst in knapp 2 Wochen auch Station hier im Elsass.

Sonntagvormittag. Die Temperaturen laden irgendwie nicht gerade zu Leistungssport ein, würde ich mal meinen. Also meins wäre es jetzt nicht, auf einem Rennrad durch die Berge zu kurven, obwohl da oben ist es vielleicht ein paar Grad kühler. Nichtsdestotrotz, Baggersee ziehe ich dann schon vor, aber zuschauen ist vielleicht auch eine Option. Die Tour de France ist wieder in vollem Gange und heute wird es gleich spannend. Nach dem Auftakt gestern in Barcelona sind die Radprofis heute auf der zweiten Etappe von Tarragona zurück nach Barcelona unterwegs. Knapp 170 Kilometer stehen auf dem Programm und das ist nicht unbedingt eine gemütliche Küstenradtour. Im Finale warten gleich mehrere knackige Anstiege rund um den berühmten Montjuïc. Und da könnten schon die ersten Favoriten auf das gelbe Trikot ihre Muskeln spielen lassen. Für uns in der Ortenau wird es in knapp zwei Wochen besonders interessant, denn am Samstag, den 18. Juli, führt die 14. Etappe direkt durchs benachbarte Elsass. Los geht's in Mulhouse. Das Ziel liegt nach 155,3 Kilometern oben am Markstein in den Vogesen. Das klingt erstmal gar nicht so weit, ist aber ein echter Hammer. Rund 3800 Höhenmeter, 7 Bergwertungen. Und kaum eine flache Passage. Also da ist ordentlich schweißtreibende Arbeit angesagt. Und für die Fahrer heißt das Leiden, für uns heißt das Zuschauen, Staunen, Anfeuern. Vielleicht mit einem Baguette oder einer Brezel am Streckenrand picknicken, why not? Und da kommt die Tour de France in unsere Region ja nicht so oft vorbei. Vom Grand Ballon über die Vogesen bis hin auf den Markstein. Die Landschaft ist spektakulär. Und genau dort könnten die Favoriten auf das gelbe Trikot entsprechend entscheidende Attacken setzen. Also, wenn ihr schon immer mal Tour de France-Feeling schnuppern wolltet, dann ist am Samstag, den 18. Juli, die perfekte Gelegenheit dazu, denn ihr müsst nicht weit fahren. In den Vogesen ist die Tour unterwegs. Und vielleicht hören wir an diesem Satz ja auch den berühmtesten Satz des Radsports: über die Berge hallen, über die Vogesen hallen. Quäl dich, du Sau. Ihr erinnert euch, der Satz, der damals Udo Bölz zugerufen hat am 25. Juli 1997 seinem Kapitän Jan Ullrich während der 18. Etappe der Tour de France am Col de Hunsruck. Und vielleicht hören wir Quäl dich, du Sau, am 18. Juli auch in den Vogesen. Zu Ende geht die Tour de France ja dann auch erst am 26. Juli mit der traditionellen Schlussetappe nach Paris.

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2: 25 Grad bei Silke in Leutesheim und 28 Grad in Kehl bei Andreas. In Zunz war ja 26 Grad bei Jochen auf dem Thermometer. Danke für eure Wettermeldungen. Orbitz gibt's aufs Konto dafür. Es ist sommerlich weiterhin in der Ortenau und im Elsass. Heute bis 29, 30 Grad in der Spitze. Dazu ein Sonne-Wolken-Mix. Morgen zum Start in die neue Woche bleibt es heiß. Mit viel Sonnenschein, 30 Grad, so die Höchsttemperaturen. Und wir steigern uns im Verlauf der Woche weiterhin um einige Grad nach oben. Es ist 11.31 Uhr.
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2: Der Blick auf die Straßen A5 Karlsruhe Richtung Heidelberg zwischen Kronau und Waldorf-Wiesloch. Baustelle momentan 6 Kilometer Stau. Und auf der A8 Karlsruhe Richtung Stuttgart zwischen Fort

0: Pforzheim West und Pforzheim Ost Dauerbaustelle durch die Pforzheimer Senke. Hier 6 Kilometer stockender Verkehr. Dann haben wir auf der A5 Karlsruhe Richtung Basel kurz vor der Abfahrt La auf der rechten Spur Lkw-Reifenteile auf der Fahrbahn. Und gerade neu reingekommen, Vorsicht auf der B3 Offenburg Richtung La, Höhe Hofmeier, Gefahr durch ein defektes Fahrzeug. Bitte auch hier entsprechend vorsichtig fahren. Kommt gut und sicher an.
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0: Mobile Blitzer einmal auf der alten B36 von Goldscheuer Richtung Altenheim, Höhe Parkplatz. Per mobilem Schild sind hier momentan 90 erlaubt. Und B3 La Richtung Offenburg zwischen Niederschopfheim und Hoberg unter der Brücke in der 70er-Zone wird geblitzt. Außerdem gibt es einen frischen neuen Anhängerblitzer, der gemeldet wurde, auf dem Autobahnzubringer Freiburg-Mitte, Höhe Weingarten in der 80er-Zone Richtung Autobahn. Gute und sichere Fahrt allseits.
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0: Ein wunderschönes Wochenende. Es gibt seit neuem ein Mini-Monaco im Europapark Roos. Der neue Themenbereich, der wurde vergangene Woche feierlich eingeweiht. Und natürlich, ein Mini-Monaco im Europapark geht nicht ohne die Grimaldis. Selbstverständlich sind sie gekommen und zwar in großer Anzahl. Fürst Albert natürlich und samt Fürstin Charlene. Mit dabei auch die beiden Kinder, die Zwillinge Jacques und Gabriella und auch Schwester Stephanie von Monaco. Alberts Schwester war mit von der Partie. Vergangene Woche haben sie also gemeinsam das Mini-Monaco im Europapark in Roost eingeweiht. Natürlich dreht sich dort alles um viele Pferdestärken. Ne? Der große Preis von Monaco, also Rennautos sind da zu sehen. Es gibt ein virtuelles Aquarium. Ja? Man kennt ja das Ozeanografische Museum in Monaco, das berühmte. Und vieles mehr. Also Monaco auf kleinem Raum im Europapark Roost erlebbar. Mehr dazu hören wir gleich hier bei Brandt's Lokalradio Nummer 1.

Hit Radio Ohr am Sonntagmittag und ich habe schon angekündigt, wir blicken in den Europapark und in den neuen Themenbereich Monaco. Mini-Monaco sozusagen, also man muss nicht erst weit an die Côte d'Azur runterfahren, sondern man kann Monaco gleich hier vor der Haustür der Ortenau erleben. Letzte Woche eingeweiht die neue Themenwelt Monaco. Und es kam kein geringerer als Fürst Albert II. Mit seiner Fürstin Charlene und die beiden Kinder, die Zwillinge, waren auch dabei, Gabriella und Jacques. Und auch die Schwester von Albert, Stephanie von Monaco, gab sich die Ehre zur Einweihung des Themenbereichs im Europapark in Roust. Ja, also jetzt gibt es dort einen Bereich, in dem sich alles um den Motorsport dreht. Großer Preis von Monaco natürlich. Ein riesiges Aquarium, angelehnt an das Ozeanographische Museum von Monaco. Und auch der Jardin Exotique wurde nachgebaut. Man kann also richtig in diesen Monaco-Flair eintauchen. Besonders gefreut hat sich Sänger Ross Anthony über zwei Küsschen von Fürstin Charlene, die ihm den Gewinn überreichte, weil er im Roulette so siegreich war sozusagen. Klar, Monaco Casino darf nicht fehlen. Und beim Roulette hat Ross Anthony dann doch glatt Preise für den großen Preis, also Preise, ein Kartenticket für den großen Preis von Monaco gewonnen. Aber nun zum Themenbereich Monaco. Parkchef Roland Mack hat sich beim Konzept natürlich ziemlich direkt mit

0: Fürst Albert abgestimmt.
1: Das ist im Grunde genommen die absolute Atmosphäre, wie man sie dort findet. Vielleicht fehlt der Ozean, da läuft nur die Blinde Els vorbei, aber es ist auch ein bisschen Wasser. Aber die Gartenarchitektur, die Farben mit den Filmpräsentationen, das Eintauchen in ein riesen Aquarium vor dem Casino von Monte Carlo zu sitzen, die großartigen Autos.
0: Die beiden sind schon lange und gut befreundet, also Fürst Albert hat da schon einige Wörtchen mitzureden gehabt, wie klein Monaco im Europapark dann letztlich aussieht. Highlight für alle Motorsportfans, in einem Simulator lässt sich die legendäre Grand Prix-Strecke aus Monte Carlo nachfahren. Und auch darüber hinaus hat der Fürst einige weitere Ideen eingebracht, wie uns Ann-Kathrin Mack vom Park erzählt hat.
2: In der Tat wollen wir natürlich immer sehr authentisch unsere Themenbereiche gestalten und deswegen ist es uns immer wichtig, dass wir auch mit Vertretern von dem jeweiligen Land im engen Austausch sind. Das waren wir hier auch extrem mit dem Fürstenhaus durch Fürst Albert und ja, seinen Mitarbeitern, die in engem Austausch mit uns standen. Wir hatten eine super Zusammenarbeit, sehr vertrauensvoll auch und da haben wir in Kooperation mit ihnen dieses Gesamtkonzept entwickelt.
0: Und das könnt ihr euch jetzt selber anschauen. Klein Monaco im Europapark in Rust und den fürstlichen Besuch wollen wir natürlich auch im Radio entsprechend würdigen. Und wie ginge das besser als musikalisch? Da Prinzessin Stephanie von Monaco ja auch höchstpersönlich mit dabei war bei der Eröffnung, spielen wir was von ihr. Denn in den 80ern war sie ja ein waschechter Popstar und mehrfach in den Charts, unter anderem mit diesem Hit hier. Stephanie von Monaco, Irresistible.

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2: Und da gucken wir aktuell nach Waltersweier zu Günther. Da sind 32 Grad auf dem Thermometer, 29 Grad sind es in Lahr bei Gabriel und 26 Grad in Gengenbach bei Harry. Wolken und Sonne im Wechsel heute und ansonsten Temperaturen von 29, 30 Grad so in der Spitze. Morgen zum Start in die neue Woche bleibt es weiterhin hochsommerlich. Da ist erstmal keinerlei Ende in Sicht. Im Gegenteil, auf die 30 Grad kommen im Verlauf der Woche immer noch ein paar Grad drauf sukzessive. Heiß bleibt es. Es ist gleich 12 Uhr.
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3: Ich bin Angela Kress. Wegen der Hitze war sie vor einer Woche verschoben worden. Heute ist eine Radschnellweg-Demo von Straßburg nach Offenburg. Jetzt ab 12 Uhr wird am Straßburger Hauptbahnhof zunächst gefeiert und die Räder werden geschmückt. Ab 13.30 Uhr wird dann über Kehl auf der B28 und über die B33 nach Offenburg gefahren. Die Teilnehmer demonstrieren für die schnellere Umsetzung des Radschnellwegs zwischen Straßburg und Offenburg. Bei den Reformplänen der Koalition würden bei Rente, Gesundheit, Pflege und Steuern die Folgen für Frauen zu wenig berücksichtigt. So sieht es zumindest die Soziologin Jutta Almendinger. Erwerbsarbeit werde aufgewertet, unbezahlte Sorgearbeit werde abgewertet, sagte sie der Zeit. Bei den Steuerplänen schlägt sie vor, das Ehegattensplitting abzuschaffen, sonst würden Frauen weiter ihre Arbeitszeit stärker reduzieren als Männer. Die Union lehnt das aus des Splittings ab. Die Mehrheit der Erziehungsberechtigten in Deutschland verzichtet bei ihren Kindern auf zeitliche Beschränkungen am Smartphone und eine Überwachung der Social-Media-Aktivitäten. In der Postbank-Digitalstudie sagten zum Beispiel 65% der Haushalte, dass es keinerlei zeitliche Beschränkung gebe. Viele Eltern gaben an, auf die Eigenverantwortung der Kinder zu vertrauen. Die AfD beendet heute ihren Bundesparteitag in Erfurt. Gestern hatten Zehntausende Menschen gegen das Treffen protestiert. Heute wollen die Stadt und das

0: Bündnis widersetzen, Bilanz ziehen. Ursula Winkler berichtet.
1: Unmittelbar nach den Protesten sprachen die Aktivisten von den größten Blockaden, die sie je auf die Beine gestellt hätten. 17.000 von rund 50.000 Demonstranten hätten sich daran beteiligt. Die Polizei zählte dagegen nur gut 30.000 Menschen bei den weitgehend friedlichen Protesten. In der Messehalle geht es heute um Formsachen. Die wesentlichen Punkte wurden schon abgehakt.
0: Die US-Botschaft in Mexiko-Stadt hat ihre Staatsbürger vor dem WM-Achtelfinale zwischen Mexiko und England zu besonderer Vorsicht aufgerufen. Es sei bei Public-Viewing-Veranstaltungen zuletzt wegen Überfüllung zu Toten gekommen. In der kommenden Nacht um 2 Uhr unserer Zeit soll das Achtelfinale Mexiko-England angepfiffen werden. Zuvor trifft am Abend um 22 Uhr Brasilien auf Norwegen.
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4: Vorsicht auf der B3 Offenburg Richtung Lahr, defektes Fahrzeug Höhe Hofweier. A5 Karlsruhe Richtung Heidelberg zwischen Gronau und Waldorf-Wiesloch, Baustelle hier 6 Kilometer Stau. A8 Karlsruhe Richtung Stuttgart zwischen Pforzheim West und Pforzheim Ost, Baustelle hier immer mal wieder stockend. Und Vorsicht auf der A5 Karlsruhe Richtung Basel zwischen Bühl und Aachen liegen Fahrzeugteile auf der linken Spur. Kommt gut und sicher ans Ziel.
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4: Ein mobiler Blitzer auf der alten B36 von Goldscheuer nach Altenheim, Höhe Parkplatz. Per mobilem Schild sind hier momentan 90 erlaubt. Und diverse Anhängerblitzer gibt es natürlich, die findet ihr aufgelistet im Web unter hitradio.de im Verkehrsservice. Die stehen immer ein paar Tage länger. So auch der neu gemeldete heute Autobahnzubringer Freiburg-Mitte. Höhe Weingarten in der 80er-Zone steht ein Anhängerblitzer Richtung Autobahn.
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4: Eurem Sommerradio. Am Freitag sind unsere französischen Nachbarn offiziell im Urlaubsmodus angekommen. In Frankreich haben die großen Sommerferien begonnen und die dauern satte 2 Monate. Entsprechend füllen sich jetzt nach und nach auch die Autobahnen Richtung Mittelmeer, Atlantik und Alpen. Die Franzosen verbringen ihren Urlaub nämlich besonders gern im eigenen Land. Sie haben ja auch alles, was man so braucht. Ganz vorne mit dabei die Côte d'Azur, die Atlantikküste rund um Bordeaux und Biarritz, die Bretagne oder die Provence. Und wenn es ins Ausland geht, stehen Spanien, Italien, Portugal oder Griechenland hoch im Kurs bei den Franzosen. Aber auch bei uns steigt die Vorfreude auf die Ferien. In mehreren Bundesländern haben die Sommerferien bereits begonnen. Andere zählen die letzten Schultage runter. Und wer aktuell einen Blick auf die Wetterkarten wirft, der könnte sich fragen, muss es überhaupt die große Reise sein? Denn die Aussichten für Deutschland und Frankreich bleiben auch in den kommenden 2 Wochen ziemlich hochsommerlich. Viel Sonne, viele Tage über 25 oder auch weit über 30 Grad und damit bestes Urlaubswetter direkt vor der Haustür. Warum also in die Ferne schweifen? Wer trotzdem ein bisschen Abkühlung sucht, sollte vielleicht eher nach Norden schauen. Die Nordseeinseln, die Ostseeküste, Dänemark oder die schwedischen Schären bieten meist ganz angenehme Temperaturen, frische Meeresluft und lange Sommerabende. Auch Norwegen mit seinen Fjorden ist im Sommer ein echter Geheimtipp für alle, die lieber Wanderschuhe als Flipflops anhaben. Egal ob Côte d'Azur, Schwarzwald, Ostsee oder Skandinavien, die Urlaubssaison läuft auf Hochtouren. Und allen, die noch arbeiten müssen, sei gesagt, Vorfreude ist bekanntlich die schönste Reise. Und in dem Sinne spielen wir jetzt auch mal was für die Franzosen, die soeben in die Grand Vacances gestartet sind.

0: Les Grandes Vacances, die großen Ferien für Frankreich, die haben am Freitag begonnen. Das ist eine heilige kollektive Institution für Frankreich. Im Juli und August passiert gar nichts. Da legen Schüler sowie große Teile der arbeitenden Bevölkerung für 2 Monate die Arbeit nieder. Punkt. Und während die Strände überfüllt sind, erleben viele Städte wie Paris beispielsweise einen kompletten Stillstand. Also im Sommer, Juli, August nach Paris fahren ist eigentlich für Bumme. Weil da ist nichts los in Paris. Also da braucht man nicht hinfahren. Ja? Im September, dann setzt das Szenario ein, dass alle wieder zurückkommen. Das ist im Prinzip wie das Jahresende oder so. Also da fangen dann wieder alle an. Nach 2 Monaten Stillstand sozusagen. Und das führt natürlich dazu, dass Millionen Menschen in Frankreich unterwegs sind. Im Juli die Juilletistes, wie man sie nennt, oder im August die Aoutiennes, die dann verreisen. Also die im Juli oder im August verreisen und dann die Unterkünfte und die Verkehrsmittel sozusagen massiv verteuern. Also, da zu verreisen ist dann auch entsprechend für den Geldbeutel etwas anstrengender. Und wenn man mit dem Auto unterwegs ist, mutmaßlich auch mit der Bahn, ist man nicht alleine. Und das geht dann auch anständig auf die Nerven. Der 1. September ist dann in Frankreich quasi nicht nur Schulanfang, sondern auch wieder Arbeitsanfang für ganz viele und heißt La Rentrée. Bei uns haben wir schon bestes Urlaubswetter, also eigentlich muss man nicht wegfahren, lediglich an den Baggersee oder an ein irgendanderes kühles Nass. Und wir haben euch mal gefragt, was da unbedingt dabei sein muss, was da nicht fehlen darf.
1: Auf jeden Fall die Sonne.
2: Beachvolleyball.
1: Gute Freunde und irgendwie ein paar Spiele, ein bisschen was zu trinken, zu essen.
2: Vielleicht auch ein Kasten Bier.
1: Ein gutes Buch gehört immer dazu, gute Stimmung, ein paar Snacks.
3: Eine Badehose und ein Tuch.
1: Sonnencreme.
4: Am Campingstuhl, dass man nicht auf dem Boden sitzen muss.
5: Richtig viel braucht es eigentlich nicht. Ein Eis vielleicht und vielleicht Wasserpistolen.
0: Und ein bisschen Schatten vielleicht und Sonnencreme nicht vergessen.
6: Grillen, Freibad, lange Abende drin.

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1: Jawohl, und bei den Temperaturen, da weiß Septa, was man machen muss, nämlich tomber la chemise. Mal die Hüllen fallen lassen, bitteschön.

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2: Und das ist sommerlich. Meteorologen würden wahrscheinlich sagen, langweilig. Ja, wobei, es ist deutlich zu heiß, also für meinen Geschmack, sorry. Aber wenn man eine Dachwohnung hat, dann ist das ein bisschen zu viel des Hochsommers. Aber gut, 27 Grad in Kiel aktuell bei Wetterwächterin Lisa. Martin in Wolfach meldet 24 Grad und 25 Grad in Nordrach bei Caroline. Damit, das lasse ich ja eingehen. Also kein Thema. Aber alles, was irgendwie so jenseits der 35 Grad geht, was wir auch schon hatten, da trage ich mich mit Auswanderungsgedanken. Also, und wir kommen wieder in die Nähe. Die neue Woche startet nämlich weiterhin sommerlich, hochsommerlich mit 30 Grad plus. Also am Montag auch so Höchsttemperaturen 30, 31 Grad. Und wir steigern uns dann im Verlauf der Woche immer noch um ein paar Grad. Es ist 12.32 Uhr.
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0: Verkehrsservice A5 Karlsruhe Richtung Heidelberg zwischen Kronau und Waldorf-Wiesloch. Baustelle hier 6 Kilometer Stau. Und A5 Karlsruhe Richtung Basel vorm Grenzübergang Weil am Rhein-Basel. Stockender Verkehr bei der Einreise in die Schweiz. A8 Karlsruhe Richtung Stuttgart zwischen Pforzheim-West und Pforzheim-Ost wegen der Dauerbaustelle. Dort immer mal wieder ein paar Meter stockend. Also kann immer mal wieder ein bisschen Geduld gefragt sein. Allen unterwegs eine gute und sichere Fahrt.
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0: Die Anhängerblitzer stehen immer ein bisschen länger. Ihr meldet uns die fleißig und die listen wir dann immer auf im Verkehrsservice unter hitradio.de. Aktuell steht unter anderem einer auf dem Autobahnzubringer Freiburg-Mitte, Höhe Weingarten in der 80er-Zone Richtung Autobahn. Und es steht auch einer in Hauen-Eberstein in der Bertha-Benz-Straße. Hier sind 50 erlaubt. Sowie in Bühl-Oberbruch in der Seestraße Richtung Rhein-Münster. Hier sind 30 erlaubt. Alle weiteren, wie gesagt, bei uns im Web unter hitradio.de im Verkehrsservice. Wenn ihr was Neues entdeckt in Sachen Stau auf den Strecken in der Region oder auch einen Blitzer, gerne eine WhatsApp schicken. 0173 104 33 und die 11 oder auch per Mail an studio@hitradio-ohr.de.
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0: Ein wunderschönes Wochenende.

0: Am 5. Juli, Hochsommer und das schon seit geraumer Zeit. Der Juni, Mann, war der schon heiß. Mit 40, über 40 Grad hatten wir in der Ortenau hier schon. So heiß war es in diesem Monat, dass nicht nur die Hitze sämtliche Rekorde gebrochen hat, sondern auch die Polizei hatte höchst ungewöhnliche Einsätze zu vermelden. Höchst kurios. Irgendwie hat das Hirnwasser gekocht, ne? Die Menschen hatten quasi einen Hitzestich. Hier das Polizei-Best-of vom Juni.
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2: Im Schlafzimmer war es wohl nicht heiß genug.
3: Einem Pärchen in Offenburg ist es nicht nur warm, sondern heiß, wenn ihr versteht, was ich meine. Und bei 40 Grad im Schatten ist einfach jede Bewegung anstrengend.
4: Oh. Meine Güte, was machst du denn da?
5: Ich bewege meinen Körper.
3: Also haben sie ihre Aktivitäten in den Baggersee verschoben. Blöd nur, dass bei der Hitze halt halb Offenburg am See ist. Und die ganzen Badegäste kriegen die Wassergymnastik halt mit.
6: Achtung, Arschbombe!
3: Für die beiden gibt's dann einen Platzverweis.
7: Du bist nicht imposant, du hast imposant.
2: Alle Brände werden gelöscht.
3: In Gaggenau-Michelbach brennt's. Und die Feuerwehr kämpft nicht nur gegen den Brand selbst, sondern auch gegen die hohen Temperaturen. Also kommt Hilfe. Ein Ausschankwagen.
8: Wir sind im Biergarten gewesen, da hat's richtig gebrannt. Da haben wir gedacht, ey komm hopp, jetzt rufe ich mal die Feuerwehr an. Ja, ich habe Zeit, ich habe den Schankwagen, ich habe genug Getränke. Weil ja, ich glaube, über 200 Einsatzkräfte vor Ort waren.
3: Ja, da wurde also nicht nur der Brand gelöscht, sondern auch der Durst.
9: Ja, zum Wohl.
2: Die haben doch einen Vogel.
3: Die Feuerwehr in Karlsruhe wird alarmiert.
10: Alarm!
3: Aus einem Haus dringen verzweifelte Schreie.
10: Hilfe!
3: Die Einsatzkräfte steigen mit einer Leiter über ein Fenster in die Wohnung.
10: Hilfe!
3: Aber drin wartet eine Überraschung auf sie. Ein Papagei. Ja, die Hilferufe kommen von dem Papagei. Den dazugehörigen Piraten

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2: In Kehl 26 Grad und wechselnd bewölkt, wolkig auch in Links 26 Grad und in Offenburg 25 Grad. Leicht bewölkt, ein Sonne-Wolken-Mix heute, 29, 30 Grad die Höchsttemperaturen am Nachmittag. Die kommende Woche bleibt heiß, auch morgen 30, 31 Grad in der Spritze und wir legen immer mal noch ein paar Grad drauf im Verlauf der Woche. Es ist eine Minute nach eins.
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3: Ich bin Angela Kress. Eine Stadt, viele Geschichten. Das ist das Motto für das Stadtjubiläum in Lahr 2028. Dann wird dort 750-Jähriges gefeiert. Das Motto wurde aus insgesamt 7 Vorschlägen in einer Online-Abstimmung ausgewählt. Die Planungen für das Jubiläumsjahr sollen in den kommenden Monaten konkreter werden. Projekte, Veranstaltungen und Beteiligungsmöglichkeiten will die Stadtverwaltung nach und nach vorstellen. Bundes

0: Verteidigungsminister Pistorius will verhindern, dass die AfD im Fall einer Regierungsbeteiligung Zugang zu geheim eingestuften Informationen erhält. Im Interview mit der Bild sagte er:
1: Die Nähe zu Putin ist nicht zu übersehen. Die Vermutung, dass es Geld aus Russland gibt, steht ebenfalls im Raum. Also ernsthaft zu glauben, wir dürften leichtfertig diese Informationen in die falschen Hände geraten lassen, ich glaube, das liegt auf der Hand, dass das nicht passieren darf.
0: Mit Blick auf eine mögliche absolute Mehrheit der AfD in Sachsen-Anhalt sprach Pistorius von allergrößten Sorgen. Rund 40% der Beschäftigten in Deutschland glauben nicht, dass sie ihren Beruf bis zur Rente durchhalten. Das geht aus einer Umfrage des Deutschen Gewerkschaftsbundes hervor, schreiben die Funke-Zeitungen. DGB-Chefin Fahimi forderte die Regierung auf, das nicht länger zu ignorieren. Ziel müsse sein, Menschen gesund bis zum Ruhestand zu halten, statt das Renteneintrittsalter immer höher zu legen. Die Böden sind trocken, besonders im Süden und Osten des Landes. Das liegt laut dem Helmholtz-Zentrum für Umweltforschung weniger an der vergangenen heftigen Hitzewelle, sondern eher daran, dass es in den vergangenen 8 Monaten zu wenig Niederschläge gegeben hat. Die Experten warnen unter anderem vor Belastungen für Wälder und einer schlechteren Ernte etwa beim Mais. Die Bundesnetzagentur kann wohl bis 2028 nicht überprüfen lassen, ob die Deutsche Post schnell genug Briefe austrägt. Das geht aus Unterlagen der Bundesnetzagentur hervor. Nach einem verlorenen Rechtsstreit mit einem Marktforschungsunternehmen müsse die Auftragsvergabe neu gestartet werden und das dauert. Die Post ist verpflichtet, 95% aller Briefsendungen spätestens nach 3 Werktagen zuzustellen und derzeit klappt das auch, sagt sie.
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4: Der Hitradio OR Verkehrsservice um 1:04. A5 Karlsruhe Richtung Heidelberg zwischen Kronau und Walldorf Baustelle. Hier 4 Kilometer Stau. A5 Karlsruhe Richtung Basel vorm Grenzübergang Beil am Rhein Basel. Stockender Verkehr bei der Einreise in die Schweiz. Und A8 Karlsruhe Richtung Stuttgart zwischen Pforzheim West und Pforzheim Ost. Baustelle hier 5 Kilometer immer wieder mal stockend. Allen unterwegs eine gute und sichere Fahrt.
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4: Diverse Anhängerblitzer stehen in der Region verteilt. Ihr meldet die immer fleißig und wir listen die dann auf im Web unter hitradio.de im Verkehrsservice. Aktuell steht unter anderem einer in Sandweier in der Römerstraße. Hier sind 50 erlaubt, in Rastatt in der Murkstraße. Hier sind 30 erlaubt. Oder auch in Hauen-Eberstein in der Bertha-Benz-Straße. Hier sind 50 erlaubt. Alle, wie gesagt, bei uns im Web im Verkehrsservice zum Nachlesen unter hitradio.de. Kommt gut an.
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4: Und wir gucken schon mal ein bisschen voraus in Sachen Schnäppchenjagd im Elsass. Jedes Wochenende und auch da unter der Woche sind ja immer irgendwelche Vide-Greniers, Marché aux Puces, also irgendwelche Flohmärkte, wo man das ein oder andere Schnäppchen schießen kann. Am 11. Juli vielleicht schon mal vormerken, da gibt es in Straßburg in der Rue Vieux Marché aux Poissons einen kleinen Flohmarkt mit 38 Ständen und am 12. Juli in Merzwiller, das ist zwischen Hagenau und Niederbronn-les-Bains im Espace Stéphane, da gibt es einen Brocante mit einigen Ständen, also am Sonntag, 12. Juli in Merzwiller zwischen Hagenau und Niederbronn-les-Bains und dann beispielsweise am 12. Juli, wenn ihr im Südelsass unterwegs seid, auch in Gundolzheim, das liegt bei Ruffach, das ist im Südelsass gar nicht weit von Ungersheim entfernt, da könntet ihr zum Beispiel einen Ausflug auch ins Ecomusée d'Alsace planen, das ist was für die ganze Familie, also in Gundolzheim bei Ruffach ist ein sehr guter Flohmarkt von unserem Flohmarktexperten Reinhold Rauber empfohlen, mit über 500 Ständen vor Ort. Auch in Neuf-Brisach, das ist da auch unten in der Ecke in Neubreisach, also gegenüber dem deutschen Breisach, nur auf der anderen Rheinseite, am Place d'Armée gibt es auch einen Flohmarkt beispielsweise am 12. Juli. Danke an dieser Stelle auch nochmal an unseren Hörer Reinhold Rauber, der uns das immer mit großer Akribie zusammenstellt und uns da unterstützt. Und wir gucken gleich an einen Ort, wo es zumindest

0: Michael Patrick Kelly, Run Free hier bei Hitradio. Bei den Temperaturen da draußen, da verschafft man sich gerne mal Kühlung, wenn es nicht der Baggersee oder das Freibad ist, dann klimatisierte Räume, zum Beispiel im Kino. Why not? Mal wieder ein Kinobesuch. Die Minions gehören zu den erfolgreichsten Animationsfiguren der Welt, die pillenköpfigen Figürchen. Jetzt steht ihr nächstes Abenteuer in den Startlöchern, diesmal mit jeder Menge Monstern, Magie und natürlich ganz viel Chaos. Mein Kollege Dominik Schweiger hat den Film schon gesehen, hier unser Kino-Quickie.
1: Dieses Mal wollen die Minions ihren eigenen Film drehen, einen gruseligen Monsterfilm. Einen Regisseur haben sie schon mal überzeugt, fehlt eigentlich nur noch ein Monster. Also beschwören sie eins aus einem magischen Buch.
2: Ach übrigens, ich bin Gary Ockham, Oliver Magma, Ikabod der Täuscher. Aber meine Freundin nennt mich Gumi, ist kürzer.
1: Gumi ist aber nicht das, was sich die Minions vorgestellt haben. So klein und fast schon süß. Aber
2: ich habe die perfekten Monster für euch. Dann los.
1: Also beschwören sie mit dem beschworenen kleinen Monster ein größeres. Und das ist wirklich sehr groß. Zu groß.
2: Ich beschwöre dich, oh alles Unterwerfende, Irene.
1: Jetzt ist ihr eigener Film nicht mehr ganz so wichtig. Jetzt will erstmal die Welt gerettet werden. Wer die gelben Chaoten liebt, der dürfte auch dieses Mal wieder bestens unterhalten werden.
3: Wir sollten Filme drehen.
4: Filme?
5: Filme?

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2: Und wir gucken aufs Wetter. Für Meteorologen wäre das sicherlich langweilig. Sonne, Sonne, Wolken. Na gut, ein paar Wolken sind heute auch im Spiel. Aber ansonsten temperaturmäßig bleiben wir bei Sommerwetter. 27 Grad in Oberkirch-Haslach, aktuell leicht bewölkt. Danke Daniel für die Wettermeldung. Und in Ortenberg bei Lina 28 Grad. In Schwanau-Ottenheim bei Maximilian ebenfalls 28 Grad. 29, 30 Grad heute Nachmittag, so die Höchsttemperaturen in der Regel. Und es wird noch mehr kommende Woche, 30, 31 Grad am Montag. Und so bis Mitte, Ende der Woche können es dann auch mal 34 oder 35 Grad werden örtlich. Es ist 13.31 Uhr.
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2: Der Hitradio Ohr Verkehrsservice A5 Karlsruhe Richtung Heidelberg zwischen Kronau und Walldorf. Ein Unfall, 4 Kilometer Stau. A8 Karlsruhe Richtung Stuttgart zwischen Pforzheim West und Pforzheim Ost. Die Dauerbaustelle, hier 6 Kilometer, immer wieder stockend. Gute und sichere Fahrt allseits.
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2: Ein Anhängerblitzer unter anderem auf dem Autobahnzubringer Freiburg-Mitte-Höhe, Weingarten in der 80er-Zone Richtung Autobahn. Es steht auch einer auf der 5 Karlsruhe Richtung Basel-Höhe, Rasthof Baden-Baden. Hier sind 120 erlaubt. Alle weiteren Anhängerblitzer, die ihr uns regelmäßig und fleißig meldet, findet ihr aufgelistet im Web unter hitradio.de im Verkehrsservice. Kommt gut an!
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2: Gestern war in den USA Independence Day, der 4. Juli. Überall wurde gefeiert. Es gab Paraden, Barbecues und natürlich jede Menge Feuerwerk. Und passend dazu gibt's eine spannende Geschichte, die eigentlich direkt vor unserer Haustür beginnt oder fast direkt. Denn eines der bekanntesten Wahrzeichen der USA, die

Freiheitsstatue in New York hat ihre Wurzeln im Elsass. Genauer gesagt in Colmar. Nur gut eine Stunde von der Ortenau entfernt wurde nämlich ihr Schöpfer geboren, der Bildhauer Frederik August Bartholdy. Und Bartholdy entwarf die Freiheitsstatue als Geschenk Frankreichs an die Vereinigten Staaten. Achtung, als Symbol für Freiheit und Demokratie. Ja, daran sollte man sich heute des Öfteren erinnern. Die Statue wurde in Frankreich aus Kupfer gefertigt, anschließend in mehr als 300 Einzelteile zerlegt und per Schiff über den Atlantik geschippert und in New York wieder zusammengesetzt. 1886 wurde sie eingeweiht. Übrigens, das Innengerüst stammt von keinem geringeren als Gustav Eiffel, genau dem Erbauer des Eiffelturms. Und wenn ihr mal einen schönen Tagesausflug plant, in Colmar könnt ihr das Bartholdy-Museum besuchen, in seinem Geburtshaus. Dort gibt es Originalmodelle, Zeichnungen und jede Menge spannende Geschichten rund um die Freiheitsstatue und ihren berühmten Erschaffer. Eine kleine Mini-Version gibt es übrigens auch in Colmar zu sehen. So mini ist die gar nicht. Aber Colmar hat noch viel mehr zu bieten. Wunderschöne Altstadt mit Fachwerkhäusern, das romantische Viertel Klein-Venedig, gemütliche Cafés, das Unterlinden-Museum ist einen Besuch wert auf jeden Fall. Also Colmar direkt vor der Haustür, da könnt ihr das Thema Freiheitsstatue in euren Ausflug sozusagen einbauen. Also ein Stück Elsässerin ist die berühmteste Amerikanerin auf jeden Fall. Frankreich hat seinen Nationalfeiertag übrigens auch sehr bald am 14. Juli. Dann wird überall in Frankreich auch in den kleinsten Dörfern gefeiert, Militärparaden, Volksfeste. Das Datum, anders als in Deutschland, hat sich seit über 200 Jahren nicht verändert. Ihr wisst, der Sturm auf die Bastille anno 1789. Die Nationalhymne wurde 1792 übrigens in Straßburg von Claude-Joseph Rugier de Lille komponiert. Also, wieder was dazugelernt.

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Holly Humberstone, Love Somebody. Ihr hört Hit Radio an eurem Sommersonntagmittag. Und diese Melodie hier, die haben sicherlich alle noch im Ohr, die in den 80ern schon vor der Flimmerkiste saßen. Jawohl, ja, Dallas. Die Kultserie. Vergangene Woche vor 45 Jahren lief die Serie um die Öldynastie Ewing zum ersten Mal bei uns im deutschen Fernsehen und sorgte für einen echten Hype. Mehr dazu weiß natürlich kein

0: geringerer als der JR der kuriosen Fakten aus unserem Hitradio Ohrteam.
1: Sigi, schlau, schlau.
2: Halbwissen fürs Büro.
3: Der größte Knaller passierte wortwörtlich, als JR am Ende einer Folge niedergeschossen wurde. Wer geschossen hatte, blieb monatelang geheim.
4: Lagen Sie immer richtig oder ist die Wahrheit einfach unfassbar?
3: Die Spannung war so groß, dass in den USA sogar T-Shirts verkauft wurden mit der Aufschrift Who Shot JR? Um zu verhindern, dass jemand das Ende verrät, drehte das Filmteam gleich mehrere verschiedene Täterversionen.
5: Hä?
3: Erst kurz vor der Ausstrahlung wurde entschieden, welche davon wirklich gesendet wird. Und noch ein kurioser Fakt. Als Schauspieler Patrick Duffy die Serie verlassen hatte und seine Figur Bobby Ewing gestorben war, wollten die Fans ihn unbedingt zurück. Also erfanden die Autoren kurzerhand einen der verrücktesten TV-Tricks aller Zeiten. Sein Tod stellte sich einfach als Traum seiner Serienfrau heraus.
6: Wow, damit hätte ich nicht gerechnet.
3: Und Bobby war wieder da. Und noch etwas wissen viele nicht. Eigentlich war Dallas nur als kleine Miniserie mit 5 Folgen geplant. Weil die Serie aber ein Riesenerfolg wurde, lief sie am Ende 14 Staffeln lang und machte den Begriff Cliffhanger weltweit berühmt. Und mal ehrlich, rückblickend wirkt gegen die Ewings heute jeder Familienkrach an Weihnachten ziemlich friedlich.
0: Außer Weihnachten bei Hockenstedts vielleicht, alias Loriot. Danke, Sigi Schlau, dass du unser Portfolio an Besserwissen, Schatz, aufgebessert hast. Musik von Survivor, Eye of the Tiger. Habt einen schönen heißen Sonntag da draußen.

0: Sophie and the Giants und Loser hier bei Hitradio Ohr an eurem Sommersonntagnachmittag. Das war's von mir. Ich bin Verena Bücher, wünsche euch gleich viel Spaß mit Kollege Elias Renz und Musik gibt's gleich noch von Rita Ora und Sascha.
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2: Richtig schön sommerlich haben wir es heute bei um die 30 Grad schon. Da muss man aufpassen, dass das Eis nicht wegschmilzt, bevor man es nicht selbst gegessen hat. Bei Edith in Friesenheim haben wir zum Beispiel gerade 27 Grad, leicht bedeckt ist es da. Wolkig haben wir es noch in Mösbach, auch da 27 Grad bei Annette. Und tatsächlich die Höchsttemperatur kommt gerade aus Rust. Bei Simon da hat es 30 Grad und auch dort ist es leicht bewölkt.
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3: Ich bin Justin Hamm. Gestern Nachmittag ist bei Bad Peterstal-Griesbach ein Motorradfahrer tödlich verunglückt. Der 73-Jährige war Richtung Bad Rippoldsau-Schwabbach unterwegs und geriet in einer Linkskurve aus ungeklärter Ursache gegen die Außenschutzleitplanke. Anschließend stürzte er etwa 20 Meter einen steinigen Abhang hinunter. Trotz sofortiger Rettungsmaßnahmen verstarb der 73-Jährige noch an der Unfallstelle. Zehntausende Menschen haben in Erfurt weitgehend friedlich gegen den AfD-Bundesparteitag demonstriert. Aber ganz gewaltfrei ging es nicht zu. Bei einer Blockade auf der A71 habe es einen Schlagstockeinsatz der Polizei gegeben, teilte ein Sprecher mit. Mehrfach sei Pfefferspray eingesetzt worden, an einer Absperrung auch körperliche Gewalt. Die Vorfälle würden jetzt analysiert, so die Polizei. Der AfD-Parteitag geht heute zu Ende. Bundesverteidigungsminister Pistorius will verhindern, dass die AfD im Fall einer Regierungsbeteiligung an geheim eingestufte Informationen kommt und begründet das mit der Nähe der Partei zu Russland. Die Nähe zu Putin sei nicht zu übersehen, sagte Pistorius der Bild am Sonntag. Sensible Infos dürften nicht in die falschen Hände geraten. Man beschäftige sich intensiv damit, wem man Zugang zu geheim eingestuften Informationen geben könne. Viele Eltern in Deutschland wissen gar nicht so genau, wie und womit ihre Kinder ihre Zeit auf TikTok, Snapchat und Co. verbringen. Laut einer Postbank-Studie vertrauen viele Eltern auf die Eigenverantwortung ihrer Kinder und kontrollieren Zeit und Inhalte bewusst nicht. Tanja Wagner berichtet.
4: Gleichzeitig fordern fast 9 von 10 Befragten eine Altersbeschränkung für die sozialen Medien sowie Handyverbote an Schulen. Insgesamt startet das digitale Leben von Kindern heute früher. Mehr als jedes zweite Kind bekommt das erste Smartphone vor dem 13. Geburtstag.
3: Sommerzeit ist auch Freibadzeit. Der Bundesverband Deutscher Schwimmmeister appelliert an Eltern, ihre Aufsichtspflicht ernst zu nehmen und am besten aufs Handy zu verzichten. Sprecher Großmann sagte, ein Bademeister könne nicht die persönliche Aufsicht für jedes Kind übernehmen. Bäder etwa in NRW weisen mit Schildern darauf hin, dass Kinder binnen 20 Sekunden lautlos ertrinken können.
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1: Servus auf die Straßen. Ein bisschen kreativ mit der Routenplanung müsst ihr sein, wenn ihr auf der B28 unterwegs seid. Straßburg Richtung Freudenstadt zwischen Kehl-Europabrücke und Wildstedt-Sand ist die Straße mehrfach kurzfristig wegen einer Veranstaltung gesperrt. Ansonsten sind die Straßen in der Region frei und ihr habt gute Fahrt am Sonntagmittag.
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1: Blitzer haben wir keine in der Region, aber natürlich einige Anhängerblitzer, die da rumstehen. Zum Beispiel an der A5 Basel Richtung Karlsruhe, kurz vorm Autobahnkreuz zur A8. Hier wird geblitzt im 120er-Bereich. Und nochmal ein Anhängerblitzer an der A5 Karlsruhe Richtung Baselhöhe, Rasthof Baden-Baden. Auch hier sind 120 erlaubt. Es gibt noch einige mehr in der Region, die könnt ihr natürlich immer nachgucken bei uns in der App und im Web. Wenn ihr unterwegs seid draußen auf den Straßen, dann schickt gerne WhatsApp rein, falls ihr irgendwas Neues auf den Straßen da entdeckt, was da so nicht sein sollte. An die 0173 104 33 11 hier direkt ins Studio. Kommt gut und entspannt und vor allem sicher ans Ziel.
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4: Wenn man momentan in Offenburg am Bahnhof als Zugreisender beispielsweise ankommt, dann sagt man nett hier, aber es könnte auch schöner sein.
1: Ja. Das sagt Offenburgs OB Marco Steffens, wie der Bahnhof und der gesamte Bereich drumherum deshalb umgebaut werden soll. Und ja, wie das noch schöner werden soll da, weil es ja doch noch besser sein könnte, wie er sagt. Das gleich hier nach Stay von Leonie und Callum Scott und vorher noch Ellie Goulding mit Love Me Like You Do.

0: Ihr kennt es, man kommt in der Stadt am Bahnhof an und ja, meistens ist es da nicht ganz so schön und auch das Gelände drumherum ist in ganz vielen Städten oft eher, ja, hässlich. In Offenburg haben jetzt Bauarbeiten gestartet, damit es richtig schön wird, so zumindest die Hoffnung. Die Arbeiten sollen jetzt erstmal bis 2032 geben, Marco Steffens, Offenburgs Oberbürgermeister.
1: Dann machen wir mal eine Pause und feiern die Landesgartenschau und dann danach wird es insbesondere noch mal ein paar Hochbauprojekte geben, sodass der Bahnhof im Prinzip nicht mehr am Rand der Stadt liegt, sondern viel stärker integriert wird auch in das Stadtbild. Dass wenn man aus dem Bahnhof rausgeht und Richtung Innenstadt läuft, dass es im Prinzip eigentlich schon am Bahnhof mit der Innenstadt beginnt. Also es wird richtig gut. Ich freue mich darüber. Und ja, wenn man baut, dann wird es noch ein bisschen Ärger geben, Diskussionen geben. Es wird Einschränkungen geben. Deswegen Entschuldigung an alle, die sich jetzt schon aufregen, aber es wird gut werden.
0: Bis zur Landesgartenschau in 6 Jahren wird aber auch schon einiges gebaut. Man sieht es jetzt schon und auch eine Baustellenampel steht zwischen Bahnhof und Busbahnhof.
1: Vor der Landesgartenschau passiert unfassbar viel, sonst müssten wir hier nicht 6 Jahre lang bauen. Das Erste, bevor man bei Oberflächengestaltung was sieht, sie müssen erst ins Erdreich rein. Deswegen heute Fernwärme und

0: Anfang 27 wird es dann sehr sichtbar werden, Anfang Mitte 27 mit dem neuen ZOB, der dann nördlich sozusagen vom Bahnhof gebaut wird. Und wenn der ZOB Ende 29 fertig sein wird, dann kann man den im südlichen Bereich endlich aufgeben. Dann wird wieder die Straßenführung zurück in die Hauptstraße verlegt. Der von den Offenburgern nicht geliebte Zebrastreifen kommt dann endlich auch weg.
1: Und auch das Bahnhofsgebäude selbst soll dann schicker werden. Das reicht allerdings nicht mehr vor der Landesgartenschau im Jahr 2032, sagt zumindest die Deutsche Bahn. Deswegen wird es dann erst im Anschluss gemacht.
0: Aber, lieber Oberbürgermeister, wir sagen zu, dass es ein gutes Nutzungskonzept für dieses Bahnhofsgebäude geben wird, sodass wir auch qualitative Mieter in diesem Gebäude haben. Ich esse gelegentlich gerne auch mal einen Döner. Oder habe in der Vergangenheit auch schon mal eine Shisha geraucht, aber Döner, Shisha nebeneinander und das zu viel im Bahnhofsumfeld, das ist keine Qualität. Und insofern ist es wichtig, dass wir einen guten Branchenmix auch hier hinbekommen.
1: Das gesamte Bahnhofsquartier und auch der Bahnhof selbst wird umgebaut. Bis zur Landesgartenschau 2032 soll vor allem auch der Busbahnhof verlegt werden und der Bahnhofsvorplatz dann schön aussehen.
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0: Am Freitag hat sie geheiratet. Taylor Swift, ihr habt es bestimmt mitbekommen, und zwar den Footballspieler Travis Kelce. Scheinbar soll Paul McCartney sogar auf ihrer Hochzeit gesungen haben. Taylor Swift, kann man nur hoffen, dass sie jetzt nach der Hochzeit nicht zweifelt und denkt: Den ganzen Taylor Swift Song Is It Over Now gleich hier in einer Minute.
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2: Halb drei haben wir es und wir gucken mal nach oben und ich stimme Meinrad da vollkommen zu aus Bad Griesbach. Er schreibt, hier sind zwar ein paar Wolken unterwegs, aber alles ganz harmlos. So ist es, wenn ihr Wolken am Himmel entdeckt, die sind ganz harmlos heute unterwegs. Kein Regen in Sicht, keine Sorge. Trotzdem kriegt ihr hier und da auch ganz viel Sonne ab, zumindest zwischendurch. Und ja, temperaturtechnisch bewegen wir uns auch ganz sommerlich hier zwischen so 25 und 30 Grad. 25 sind es eben bei Meinrad. In Bad Griesbach zum Beispiel, in Altenheim sind es 29 beim Viktor und nochmal 29 werden gemeldet aus Kehl vom Karl. Danke euch fürs fleißige Wettermelden. 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
2: Auf der B28 Straßburg Richtung Freudenstadt zwischen Kehl, Europabrücke und Willstedt-Sand. Da ist die Straße immer wieder zwischendurch mal gesperrt. Grund dafür ist eine Veranstaltung. Aber mit ein bisschen Geduld oder einem kleinen Umweg kommt ihr trotzdem gut ans Ziel. Ansonsten freie Fahrt voraus in der Region.
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2: Blitzer stehen keine rum, außer natürlich einige Anhängerblitzer, zum Beispiel in Kuppenheim in der Friedrichstraße. Hier ist es eine 30er-Zone. Dann haben wir in Lahr zum Beispiel in der Lotzbeckstraße einen Anhängerblitzer. Da wird geblitzt bei Tempo 50. Und in Rastatt in der Murgstraße hier ist 30 erlaubt. Alle Anhängerblitzer der Region und immer die aktuellen Verkehrsinfos, die gibt's bei uns in der App und im Web. Kommt gut und sicher an.
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2: Einen richtig schönen Sommersonntag wünsche ich euch jetzt mit Stefanie Heinzmann und In the End.

0: Ich hab's schon wieder in die Finger bekommen hier. Eins der spannendsten Bücher, die man hier überhaupt finden kann. Das Tagebuch der großen Hits. Und es versteckt sich mal wieder ein absoluter Klassiker drin. Und ja, es tut mir jetzt schon leid. Ich glaube, ihr kriegt gleich einen Ohrwurm.
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2: 5. Juli 1999. Shania Twain steigt mit That Don't Impress Me Much in die Charts ein. That don't impress me much. So you got the brains, but have you got the touch? Es ist 1997. Die Boulevardpresse überschlägt sich förmlich. Eines der Hollywood-Pärchen der letzten Jahre trennt sich. Brad Pitt und Gwyneth Paltrow gehen getrennte Wege. Das alleine ist noch keine allzu große Meldung, aber das war's noch nicht. Es kursieren Nacktfotos von Brad Pitt in der Presse, von dem Brad Pitt, einem der, wie die Medien sagen, schönsten Männer aller Zeiten. Aber Shania Twain lässt das alles kalt. Sie sitzt zu Hause und schreibt an ihrem dritten Album und wundert sich darüber, was andere Menschen so beschäftigt, was sie interessiert und womit sie sich ihre Zeit vertreiben. Sie möchte einfach nur einen Mann, der sie liebt oder unterhalten kann. Sie braucht keinen Raketenwissenschaftler, keinen reichen Typen mit einem teuren Auto und auch niemanden, der aussieht wie Brad Pitt. Und genau darüber schreibt sie einen ihrer größten

0: Ihr braucht aktuell länger auf der A5 Basel Richtung Karlsruhe. Grund dafür zwischen Riegel und Herbolzheim ist eine Unfallaufnahme. Danke dir, Jürgen, fürs Update. Und es stehen auch schon mehrere Leute drin. Auch die Steffi zum Beispiel schreibt: Euch gutes Durchhalten und viel Geduld. Hier habt ihr auf jeden Fall die beste Unterhaltung. Gleich geht's weiter mit Bibi Rexha in ungefähr 2 Minuten.
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0: Erstmal schauen wir auf die A5. Achtung, Karlsruhe Richtung Basel, kurz vor Offenburg. Da liegen Reifenteile auf der mittleren Spur. Also Achtung auf der A5 Richtung Süden, kurz vor Offenburg. Reifenteile auf der Straße. Das gesamte Verkehrsupdate gleich in ungefähr 5 Minuten wieder. Jetzt blicken wir aber erstmal noch nach La. Wer Freitagabend dort im Seepark unterwegs war und sich gefragt hat, was ist denn da los? Warum rennen hier so viele Leute rum? Der Grund dafür war der Zalando-Firmenlauf. Unter anderem die Leute waren dabei hier.
1: Ich bin Patrick, ich arbeite bei der Stadt La. Ich laufe dieses Jahr eben für die Stadt La mit beim Firmenlauf, war damals noch in meinem alten Beruf als Industriemechaniker beim ersten Firmenlauf dabei und jetzt wieder zurückgekehrt.
2: Ich bin die Viviane von Zehnder Group Deutschland und ich laufe.

0: auf hier schon seit 3 Jahren. Also solange ich bei der Firma bin, mache ich immer mit.
1: Raphael Klaufe zum 4. Mal mit für die Volksbank da.
2: Wir sind die Firma CU Chemie Uetikon, ein Standort der Siegwenz-Gruppe. Und wir sind heute mit fast 40 Teilnehmern hier, sogar über 40. Ne? Und freuen uns einfach auf den Lauf. Sicher das erste Mal hier, aber dieses Jahr werden wir mehr.
3: Es war sehr erfolgreich. Die meisten Azubis kamen von der Stadt Lahr und Schaeffler. Schaeffler ist direkt auch auf Platz 3 gelandet. Silber ging an Schneider Electric und Gold an Zalando. Im Vordergrund stand aber natürlich vor allem der Spaß und die Gemeinschaft mit den Kollegen. Beim Zalando-Firmenlauf am Freitag in

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1: Wetter. Leicht bewölkt ist es in Durbach bei Sabine. 27 Grad meldet sie von dort. In Zussenhofen haben wir 28 Grad, wolkig bei Kurt und bei Katharina in

0: Albersbösch auch 28 Grad und wolkig. Heute, ja, doch eigentlich ein ganz schöner Sommertag. Ein bisschen Wolken hier und da gehören da natürlich mit dazu. Morgen starten wir mit 32 Grad in die neue Woche. Es bleibt zudem auch, ja, in der neuen Woche überwiegend sonnig. Hier und da auch Wolken, aber vor allem eben sonnig und trocken.
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2: Ich bin Justin Hamm. Aktuell wird die Passerelle zwischen Kehl und Straßburg genau geprüft. Die Hauptinspektion ist alle 6 Jahre vorgeschrieben und soll sicherstellen, dass die Brücke weiterhin in einem einwandfreien Zustand ist. Dabei prüfen Spezialisten die Spannseile, die Stahlkonstruktion und weitere tragende Bauteile. Für die Arbeiten mussten die Fußgänger und Radwege zeitweise gesperrt werden. In den kommenden Wochen werden außerdem die Brückenpfeiler vom Wasser aus kontrolliert. Nach ersten Erkenntnissen gibt es keine Schäden, die kurzfristig behoben werden müssten. Ein offizielles Gutachten soll in den nächsten 2 Monaten vorliegen. Rund 40% der Beschäftigten in Deutschland glauben nicht, dass sie ihren Beruf bis zur Rente durchhalten. Das geht aus einer Umfrage des Deutschen Gewerkschaftsbundes hervor, schreiben die Funke-Zeitungen. DGB-Chefin Fahimi forderte die Regierung auf, das nicht länger zu ignorieren. Ziel müsse sein, Menschen gesund bis zum Ruhestand zu halten, statt das Renteneintrittsalter, wie geplant, immer höher zu legen. Der AfD-Parteitag in Erfurt ist zu Ende. Auch wenn es am zweiten Tag größtenteils um Formalien ging, betonte die Parteispitze zum Schluss, die AfD will in die Regierungen. Man wolle dieses Land wieder vom Kopf auf die Füße stellen, sagte Co-Parteichef Chrupalla. Begleitet wurde das Parteitag-Wochenende von massiven Protesten mit 10.000 Teilnehmenden. Besonders heute kam es mehrfach zu Auseinandersetzungen mit der Polizei. Die Böden in Deutschland trocknen immer weiter aus, besonders im Süden und Osten. Das liege jedoch weniger an der vergangenen Hitzewelle, sondern eher daran, dass es seit Monaten zu wenig regnet, zeigt der Dürremonitor des Helmholtz-Zentrums für Umweltforschung. Zoyta Sowali berichtet.
3: Süddeutschland leuchtet auf der Dürrekarte tiefrot und das hat Folgen. Vor allem Wälder geraten durch die hohen Temperaturen unter Stress. Dort steigt zum Beispiel das Risiko für Borkenkäfer. Und wenn es in den kommenden Wochen nicht deutlich mehr regnet, müssen Landwirte auch bei Mais und Zuckerrüben mit schlechteren Ernten rechnen.
2: Tennisprofi Jan-Lennard Struff hat heute eine große Chance. Der 36-Jährige kann zum ersten Mal in seiner langen Karriere in ein Grand-Slam-Viertelfinale einziehen. Im Achtelfinale von Wimbledon trifft er jetzt gleich auf den Polen Hubert Hurkacz. Und zur Formel 1. Um 16 Uhr beginnt der große Preis von Großbritannien. Von der Pole-Position in Silverstone startet Mercedes-Fahrer Kimi Antonelli. Der junge Italiener ist derzeit WM-Führender.
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0: Achtung auf der A5 Karlsruhe Richtung Basel. Kurz vor Offenburg liegen Reifenteile auf der mittleren Spur. Hier bitte besonders vorsichtig fahren. Außerdem müsst ihr mehr Zeit einplanen auf der A5 Basel Richtung Karlsruhe zwischen Riegel und Herbolzheim. Da gab es einen Unfall in der Baustelle. Dadurch staut es sich gerade ordentlich nach hinten.
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0: Geblitzt wird vor allem mit Anhängerblitzern an diesem Sonntagmittag. In Kuppenheim beispielsweise in der Friedrichstraße in der 30er-Zone, in Bühl-Oberbruch in der Seestraße Richtung Rhein-Münster. Auch hier sind 30 erlaubt. Oder auch auf der A5 Karlsruhe Richtung Basel, Höhe Rasthof Baden-Baden im 120er-Bereich. Alle Anhängerblitzer der Region findet ihr bei uns in der Web, in der App und im Web. So rum, so jetzt haben wir's. Kommt gut und sicher an euer Ziel.
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0: Mittlerweile haben es wahrscheinlich alle von euch mitbekommen. Julian Nagelsmann hört als Nationaltrainer auf, nachdem Deutschland gegen Paraguay bei der WM ausgeschieden ist. Klar, vielleicht wird es damit besser, wenn man den Trainer tauscht. Aber ich fordere, dass jemand ganz anderes sein Amt niederlegen soll, damit es für Deutschland wieder besser läuft im Fußball. Wer gehen soll, das gleich hier nach 2 Songs. Jetzt erstmal Ed Sheeran und Justin Bieber mit

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1: Moritz, du bist ja unser Morakel. Ja. Wie läuft's denn bisher bei deinen Tipps?
2: Oh, also ehrlich gesagt, ich bin zufrieden. Also zumindest bei den Sachen, die ich im Video mache. Die Teams, die gewinnen, stimmen sogar meistens.
1: Meistens?
2: Meistens. Bei den Ergebnissen, naja, da kann man noch ein bisschen nachbessern. Aber die Deutschlandspiele, da habe ich zweimal sogar das Ergebnis komplett richtig getippt und jedes Mal richtig getippt, ob sie gewinnen oder verlieren. War dann im Endeffekt nicht ganz so optimal.
1: Du hast eigentlich auch mit prophezeit, dass Deutschland jetzt rausfliegt, gell?
2: Also wenn du es so benennen willst, ja.
1: Wie groß sind deine Schuldgefühle?
2: Also ich meine, also da habe ich ja relativ wenig Einfluss drauf, wer dann im Endeffekt gewinnt, weil ich entscheide anhand von den Produkten. Und das ist ja dann quasi mein sechster Sinn, da kann man halt nichts machen.
1: Du schiebst es natürlich von dir, das ist klar. Aber gut, es gibt ja noch ein paar Spiele. Wie viele tippst du denn noch?
2: Je Phase tippe ich noch eins. Das heißt, es gibt eins fürs Achtelfinale, dann noch eins fürs Viertelfinale, Halbfinale, Finale. Genau, und dann ist die WM ja auch schon vorbei.
1: Also, wenn ihr Punkte sammeln wollt und euch die Moral hintendran nicht ganz so wichtig ist, dann hört ruhig auf Moritz seine Tipps.
2: So nämlich.
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Achtung, auf der A5 zwischen Lahr und Offenburg liegen Autoteile auf der rechten Spur. A5 Basel Richtung Karlsruhe zwischen Lahr und Offenburg. Hier liegen Autoteile auf der rechten Spur. Den gesamten

0: Man kann gar nicht anders, außer sich in den Sommerurlaub versetzt zu fühlen, oder? Den Song hören wir gleich in voller Länge in, ja, den nächsten 10 Minuten noch.
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0: Achtung, auf der A5 Karlsruhe Richtung Basel. Zwischen Laa und Ettenheim gibt es einen Unfall. Der ist ganz frisch und ungesichert und da sind auch Menschen auf der Straße unterwegs. Bitte besonders vorsichtig fahren. A5 Karlsruhe Richtung Basel zwischen Laa und Ettenheim. Menschen auf der Straße unterwegs.
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3: An mehreren Orten zieht es ordentlich zu und eine Regenfront hat sich zusammengebraut. Die ist vor allem in Offenburg, Kehl und weiter nördlich rund um Bühl, Baden-Baden, Karlsruhe da unterwegs. Einen kleinen Schauer gibt's vermutlich auch so in und um Oberkirch noch. Aber spätestens in einer halben Stunde bis Stunde sollte der ganze Regenschauer an der Region vorbei sein. Morgen starten wir mit 32 Grad in die neue Woche. Es bleibt dann überwiegend sonnig und auch trocken.
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3: Hallo auf die Straßen. Achtung, auf der A5 Karlsruhe Richtung Basel. Zwischen Lahr und Ettenheim gibt es eine ungesicherte Unfallstelle. Hier sind Menschen auch auf der Straße unterwegs. Also bitte besonders vorsichtig. A5 Karlsruhe Richtung Basel. Zwischen Lahr und Ettenheim, da sind Menschen auf der Autobahn. Dann in die gleiche Richtung, kurz vor Offenburg, liegen Reifenteile auf der mittleren Spur. Und in die Gegenfahrt, da A5 Basel Richtung Karlsruhe. Zwischen Lahr und Offenburg, hier liegen Autoteile auf der rechten Spur. Außerdem braucht ihr länger auf der A5 Basel Richtung Karlsruhe zwischen Riegel und Herbolzheim. Da hat es auch gekracht und zwar in der Baustelle, deshalb kommt es dort zu Rückstau.
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3: Geblitzt wird heute Mittag mit Anhängerblitzern in der Region. In Malberg, Orschweier in der Ortsdurchfahrt, hier ist 30 erlaubt. In Lahr in der Lotzbeckstraße haben wir einen Anhängerblitzer im 50er Bereich. Und in Sandweier in der Römerstraße beispielsweise hier nicht schneller als 50. Alle Anhängerblitzer der Region könnt ihr nachlesen bei uns in der Hitradio Ohr App oder auf der Internetseite. Kommt gut und sicher an.
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3: Trotz diesem Regenschauer wünsche ich euch einen ganz schönen Sommersonntag. Den lassen wir uns nicht vermiesen von ein bisschen Regen, sondern halten dagegen mit Musik. Hier zum Beispiel Senorita von Shawn Mendes und Camila Cabello.

0: Viele Menschen stehen jeden Tag auf und machen einen echten Hammerjob. Und oft bekommt das kaum jemand mit. Dabei sind es genau diese Berufe, die irgendwo hinter verschlossenen Türen meistens ablaufen oder die im Alltag uns gar nicht so bewusst sind, aber extrem wichtig für ganz, ganz viele Menschen sind. Zum Beispiel die Menschen, die jeden Tag in den Kliniken arbeiten. Das sind echte Knochenjobs. Umso schöner ist es, wenn es dann Veranstaltungen wie diese hier gibt und dann gezeigt wird, was da jeden Tag so geleistet wird, wie viel Einsatz können und Herzblut da in der Arbeit drin steckt.
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1: Wetter. Elias hat uns einfach mitgenommen in den Urlaub nach Vancouver. Er schickt liebe Grüße aus dem Urlaub und 13 Grad und Sonne hat er dort. Ja, die Sonne ist bei uns in der Region leider mittlerweile verschwunden. Dafür haben wir es deutlich wärmer. Um die 30 Grad haben wir zum Beispiel in Meißenheim bei der Nancy. Hier ist es wolkig. Bedeckt ist es auch in Friesenheim bei Daniela, 29 Grad und in Biberach ebenso 29 Grad bei Tobias. Ja, der Regen ist größtenteils aber wieder aus der Region verschwunden. Es bleibt überwiegend auch trocken. Hier und da fallen vielleicht noch die letzten Regentropfen, aber spätestens um 16.30 Uhr, also in einer halben Stunde, dann kein Regen mehr in der Region. Und morgen starten wir dann bei über 30 Grad in die neue Woche.
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3: Ich bin Justin Hamm. Im Norden von Straßburg haben die Bauarbeiten für ein neues Fernwärmenetz begonnen. Momentan wird in Bischheim gebaut. Nächste Woche starten die Arbeiten auch im Straßburger Stadtteil Robertsoh. Autofahrer müssen in den kommenden Monaten mit Verkehrsbehinderungen rechnen. Das neue Fernwärmenetz soll später rund 15.000 Wohnungen und öffentliche Gebäude mit Wärme aus erneuerbaren Energiequellen versorgen. Genutzt werden unter anderem Abwärme aus dem Straßburger Hafen, Energie aus einer Kläranlage und eine neue Solaranlage. Die erste Bauphase soll bis Ende 2027 abgeschlossen sein. Die AfD hat in Erfurt ihren zweitägigen Parteitag beendet. AfD-Co-Chef Chrupalla sagte in seiner Schlussrede, seine Partei müsse sich auf die anstehenden Wahlkämpfe konzentrieren. Die AfD will in Sachsen-Anhalt und Mecklenburg-Vorpommern in die Regierung. Zehntausende Demonstranten begleiteten den Parteitag mit großen Protesten. Polizeisprecher Martin mit dem Fazit.
4: Wir hatten ja insgesamt 31.000 Versammlungsteilnehmer bei den Gegenprotesten. Es war eine riesige Personenanzahl, die sich hier in der Stadt bewegt hat. Und dass da trotz alledem alles weitgehend friedlich geblieben ist, das ist Gegenstand eines durchaus positiven Resümees der Thüringer Polizei. Auch, dass der AfD-Bundesparteitag pünktlich beginnen konnte und störungsfrei seinen Verlauf nehmen konnte, ist ein wichtiges Einsatzziel, das erreicht wurde.
3: Trotzdem gab es 11 verletzte Polizisten, 65 Straftaten und auch mehrere Angriffe auf Medienvertreter. In der Autoindustrie wird die Stimmung rauer. Am Freitag hatten Zehntausende Mercedes-Beschäftigte gegen einen Sparkurs protestiert. In den nächsten Tagen ist in Stuttgart ein Autokorso geplant. Weitere Aktionen soll es beim VW-Konzern geben. Der größte Zulieferer Bosch fordert nun einen runden Tisch von Arbeitgebern, Gewerkschaften und Politik. Es könne nicht so weitergehen wie bisher, heißt es. Zum 250. Jahrestag der amerikanischen Unabhängigkeit hat US-Präsident Trump in einer Rede das Land und sich selbst gelobt. Er beschwor das Bild einer Siegernation, die dazu bestimmt sei, die Welt anzuführen. Direkt nach der Rede gab es ein Feuerwerk, laut Veranstaltern das größte der Geschichte mit 850.000 Pyroeffekten. Die deutschen Handball-Juniorinnen sind zum zweiten Mal Weltmeister. 18 Jahre nach dem Premierentitel besiegte das DHB-Team im Finale der U20-WM Dänemark mit 33:26. Beste Schützin im Finale in China war Chiara Rohr. Die deutsche U20 ist damit jetzt amtierender Welt- und Europameister.
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1: Hallo auf die Straßen. Auf der A5 Basel Richtung Karlsruhe zwischen Laa und Offenburg liegen Autoteile auf der rechten Spur. Hier bitte besonders vorsichtig fahren. Außerdem A5 Karlsruhe Richtung Basel kurz vor Offenburg. Hier liegen Reifenteile auf der mittleren Spur. Auch hier Vorsicht. Dann haben wir auf der A5 Basel Richtung Karlsruhe zwischen Teningen und Herbolzheim einen 9 Kilometer langen Stau nach einem Unfall in der Baustelle. Dadurch braucht ihr um die 3/4 Stunde länger.
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1: Mobile Blitzer haben wir keine in der Region, aber ein paar Anhängerblitzer, zum Beispiel auf dem Autobahnzubringer Freiburg Mitte rein in die Stadt. Hier ist 80. Dann haben wir auf der A5 Basel Richtung Karlsruhe kurz vor dem Autobahnkreuz zur A8 einen Blitzer stehen. Hier ist 120 und in Lahr in der Lotzbergstraße dürft ihr 50 fahren. Alle Anhängerblitzer der Region findet ihr bei uns in der App und im Web. Kommt gut und sicher ans Ziel.
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1: Wer krank ist, soll künftig möglicherweise schon am ersten Tag zum Arzt müssen. Das plant gerade die Bundesregierung. Krankschreibungen per Telefon sollen außerdem auch nicht mehr möglich sein. Wie Ärztinnen und Ärzte in Baden-Württemberg diese Pläne bewerten, darüber sprechen wir gleich hier nach zwei Songs.

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2: Heute um 22 Uhr spielt Brasilien gegen Norwegen. Heute Nacht um 2 Uhr kickt dann noch Mexiko gegen England. Für alle, die bei unserem Tippspiel mitmachen, denkt dran,

0: unbedingt vorher noch eure Tipps abzugeben. Nicht, dass es euch passiert wie mir beim letzten Spiel und ihr einfach mal 0 Punkte absahnt, weil ihr einfach vercheckt, das Tippspiel mitzumachen. Also unbedingt mittippen. Heute Abend 22 Uhr spielt Brasilien gegen Norwegen. Heute Nacht um 2 Mexiko gegen England. Passend dazu jetzt schon mal den offiziellen WM-Song Dai Dai.
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0: Wer krank ist und nicht arbeiten kann, soll künftig schon am allerersten Krankheitstag zum Arzt. Das plant die Bundesregierung. Kai Sonntag von der Kassenärztlichen Vereinigung Baden-Württemberg.
1: Unser klares Votum ist, dass das ein Randthema insgesamt in der Gesundheitspolitik und im wirtschaftlichen Umfeld ist und dass wir damit die Probleme nicht lösen werden.
0: Die Pläne würden für Arztpraxen deutlich mehr Termine, mehr Stress und weniger Zeit für die einzelnen Leute bedeuten.
1: Das heißt, die Arztpraxen werden noch stärker belastet, als sie sowieso heute schon belastet sind. Die telefonische Krankschreibung hat sich bisher bewährt, deswegen würde von unserer Seite aus, gäbe es keinen Grund, das irgendwie abzuschaffen.
0: Noch ist das Ganze aber nicht beschlossen. Bisher handelt es sich um Vorschläge der Regierung. Bevor die dann gelten,

0: dürfen, müssen sie erst noch das Gesetzgebungsverfahren durchlaufen.
1: Dahinter steckt ja der Vorwurf an die Bevölkerung, dass sie eigentlich zu Hause bleibt, obwohl sie nicht zu Hause bleiben müsste. Der Gegensatz wäre dann, dass die Menschen krank ins Büro kommen, weil der Aufwand für eine Krankschreibung einfach zu hoch ist nachher. Uns wäre nicht bekannt, dass es da wirkliche Erhebungen gibt, dass dieser Vorwurf an die Bevölkerung auch im Großen und Ganzen wirklich gerechtfertigt ist.
0: Bei Krankheiten am ersten Tag schon zum Arzt, das ist krank, findet die Kassenärztliche Vereinigung Baden-Württemberg. Sie lehnt die Pläne ganz klar ab. Sie warnt davor, dass die Arztpraxen zusätzlich belastet würden, wenige Beschäftigte dann künftig nur noch zum Arzt gehen und das Ganze einfach viel mehr Aufwand für alle Beteiligten bedeutet. Krank und dann am ersten Tag schon zum Arzt. Die Kassenärztliche Vereinigung sagt nein.
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eine neue Verkehrsmeldung von der A5 Karlsruhe Richtung Basel. Achtung, in der Ausfahrt Offenburg, hier steht ein kaputtes Auto. Alle wichtigen Infos von den Straßen gleich in circa 4 Minuten. Diese Woche gab es aber nicht einmal oder zweimal, nein, sondern gleich dreimal Gold bei einer WM. Und das sogar für unsere Region. Was da diese Woche los war, noch hier in der nächsten halben Stunde.

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2: Ab und an tröpfelt es noch ein bisschen in Nürbach beim Kai. 26 Grad und bedeckt schickt er hier ins Studio. Überwiegend ist der Regen aber wieder aus der Region verschwunden. In Obstadt-Weiher zum Beispiel beim Klaus ist es jetzt schwülwarm. Wahrscheinlich hauptsächlich durch den Regen, der da gefallen ist. 25 Grad und Wolken meldet er rein. Und noch mehr bedeckt ist es auch in Oppenau. 24 Grad bei Vanessa. Morgen starten wir aber wieder freundlicher in die neue Woche bei bis zu 32 Grad und mehr Sonne als Wolken.
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2: Servus hinter die Lenkräder. Achtung auf der A5 Karlsruhe Richtung Basel. In der Ausfahrt Offenburg, da steht ein kaputtes Auto. Hier bitte besonders vorsichtig von der Autobahn abfahren. Außerdem A5 Karlsruhe Richtung Basel. Kurz vor Offenburg liegen Reifenteile auf der mittleren Spur. Na, ob das nicht miteinander zusammenhängt. Dann haben wir noch auf der A5 Basel Richtung Karlsruhe zwischen Teningen und Herbolzheim 6 Kilometer Stau nach einem Unfall in der Baustelle drin. Verzögerung hier bis zu 40 Minuten.
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2: Geblitzt wird in Waldkirch in der Wieserswandstraße. Hier ist 30 erlaubt. Dann haben wir noch ein paar Anhängerblitzer in der Region, beispielsweise auf der A5 Karlsruhe Richtung Baselhöhe, Rasthof Baden-Baden, hier im 120er-Bereich oder in Kuppenheim in der Friedrichstraße in der 30er-Zone. Alle Anhängerblitzer der Region und immer die aktuellen Verkehrsnews im Überblick, die gibt's bei uns in der App und im Web. Kommt gut und sicher durch den Sonntag.
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2: 3-mal Gold in einer Weltmeisterschaft. Ja, das klingt eigentlich schon zu gut, um wahr zu sein. Und die Weltmeister, die kommen nicht etwa aus New York, Paris oder London, nein, sondern aus Gengenbach. Wer dabei was richtig abgeliefert hat und was da genau los war, das gleich hier nach 2 Songs.

0: Weltmeister zu werden ist ja schon eine riesige Leistung, aber gleich drei Weltmeistertitel auf einmal, das ist schon nochmal eine andere Hausnummer. Genau das hat das Tanzstudio Style Art Zentrum aus Gengenbach geschafft. Beim World Dance Cup in Slowenien haben die Tänzerinnen und Tänzer ordentlich abgeräumt. Studiogründerin Alla Arkhipova.
1: Ballettwettbewerb ist sehr, sehr interessant für Kinder und für uns, weil wir dürfen nicht nur mal wiederholen, ja? Wenn ein Jahr war eine Tanznummer, nächstes Jahr darf das nicht. Und dass es immer kommt, neue Blut und Kinder schon erwartet, was für nächstes Jahr wird neuer? Welche Choreografie und welche Tänzer?
0: Der Weg zur Weltmeisterschaft war ziemlich lang für die Kids. Erst die Qualifikation beim Regionalwettbewerb hier in Offenburg, dann der deutsche Ballettwettbewerb und jetzt dann das Finale in Slowenien. Für die 25 Kinder und Jugendlichen zwischen 5 und 14 Jahren gab es am Ende 3 Goldmedaillen, einmal Silber und einmal Bronze.
1: Wir haben vorher gearbeitet in Europapark, in gleicher, so sage ich, Bereich. Mhm. Ich war dort eine Ballettlehrerin, Regisseur, Choreograf, war immer wieder Sonntag, immer jedes Woche. Ich habe Choreografie für unsere Topstars gemacht.
0: Wer die frisch gekürten Weltmeisterkinder live erleben will, braucht allerdings noch ein bisschen Geduld.
1: Wir auftreten auch immer bei Weihnachtskalender, diese riesengroße Weihnachtskalender
0: auch,
1: in Gengenbach.
0: Ja,
1: genau. Und dort ist vor dem jedes offene Tür, diese Fenstertür, gibt es eine Pre-Show. Das heißt, jeden Tag bis ganze Dezember, Tage bis 24.
0: Das Tanzstudio Style Art Zentrum aus Gengenbach kehrt mit 3 Weltmeistertiteln sowie einer Silber- und einer Bronzemedaille vom World Dance Cup in Slowenien zurück.

0: Ganz neu bei Hitradio Ohr. You Against My Love von Mark Atlas. Noch vor 17 Uhr geht's mit diesem Sommerhit zurück ins Jahr 1994. Baby, I Love Your Way von Big Mountain und davor gleich noch Lilywood, The Brick und Robin Schulz mit. Prayer in C heißt der, gleich hier in 2 Minuten.
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1: Wetter. Wechselnd bis stark bewölkt und windig ist es in Lahr im Moment beim Wolfgang. 28 Grad schickt er rein. In Rheinau sind es 29 Grad bei Ollert. Und Maria in Offenburg schickt 26 Grad und überwiegend Wolken hier ins Studio. Mit über 30 Grad geht's sommerlich in die neue Woche. Dann viel Sonne wartet wieder auf uns ab

0: Morgen. Heute also nochmal über die große Schattenfläche durch die vielen Wolken freuen. Morgen gibt es wahrscheinlich wieder deutlich weniger Schatten.
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2: Ich bin Justin Hamm. Wie soll sich das Gebiet so rund um den Ebertplatz in Offenburg nach dem Umzug des Ortenau-Klinikums entwickeln? Geplant ist die Ausweisung eines Sanierungsgebiets, damit die Stadt Zuschüsse aus dem Bund-Länder-Programm der Städtebauförderung abrufen kann. Dabei werden die Bürger frühzeitig beteiligt. Vor kurzem ist eine Befragung der Eigentümer und Anwohner im Quartier gestartet. Jetzt lädt das Planungsteam alle Interessierten zu einem Infoabend ein. Der ist morgen Abend um 18 Uhr im Schillersaal. Viele Eltern in Deutschland wissen gar nicht so genau, wie und womit ihre Kinder ihre Zeit auf TikTok, Snapchat und Co. verbringen. Laut einer Postbank-Studie vertrauen viele Eltern auf die Eigenverantwortung ihrer Kinder und kontrollieren Zeit und Inhalte bewusst nicht. Tanja Wagner berichtet.
3: Gleichzeitig fordern fast 9 von 10 Befragten eine Altersbeschränkung für die sozialen Medien sowie Handyverbote an Schulen. Insgesamt startet das digitale Leben von Kindern heute früher. Mehr als jedes zweite Kind bekommt das erste Smartphone vor dem 13. Geburtstag.
2: Der AfD-Parteitag in Erfurt ist zu Ende. Am zweiten Tag ging es größtenteils um Formalien. Die Parteispitze betonte zum Schluss, die AfD wolle in die Regierungen. Man wolle dieses Land wieder vom Kopf auf die Füße stellen, sagte Co-Parteichef Krupalla. Begleitet wurde das Parteitagswochenende von massiven Protesten mit Zehntausenden Teilnehmenden. Meist blieb es friedlich, aber es gab auch Angriffe auf Polizisten und Medienvertreter. In Köln ist am Mittag die CSD-Parade gestartet. Es ist einer der größten Umzüge der LGBTQIA+-Community weltweit. An der Demo zum Christopher Street Day beteiligen sich rund 60.000 Teilnehmende. Die Veranstalter rechnen mit bis zu 1 Million Besucher. Auch NRW-Innenminister Reul ist dabei. Er sagt, es gebe zunehmend Menschen, die den Anspruch erheben, zu bestimmen, wie man leben müsse. Und das sei ein Irrtum. Die ersten beiden Viertelfinalisten bei der Fußball-WM sind gefunden, Marokko und Frankreich. Und heute Abend und in der Nacht finden die nächsten Achtelfinalduelle statt. Um 22 Uhr unserer Zeit trifft Brasilien auf Norwegen, das Starduell zwischen Vinny Jr. und Erling Haaland. Und ab 2 Uhr bekommen es dann die Engländer um Harry Kane mit Co-Gastgeber Mexiko zu tun.
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0: Servus auf die Straßen, 2 nach 17 Uhr haben wir es. Auf der A5 Karlsruhe Richtung Basel in der Ausfahrt Offenburg steht ein kaputtes Auto. Kurz vor der Ausfahrt Offenburg liegen Reifenteile auf der mittleren Spur. Hier bitte besonders vorsichtig fahren. Außerdem braucht ihr nach wie vor mehr Zeit auf der A5 Basel Richtung Karlsruhe zwischen Teningen und Herbolzheim. Grund dafür ist ein Unfall in der Baustelle. Mittlerweile dauert es nicht mehr ganz so lange, aber ein bisschen Verzögerung müsst ihr auf jeden Fall noch mit einplanen.
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0: Geblitzt wird in Waldkirch in der Wissers Wandstraße. Hier ist 30 erlaubt. Außerdem gibt es Anhängerblitzer in der Region, beispielsweise auf der A5 Basel Richtung Karlsruhe. Kurz vor der Autobahnauffahrt zur A8. Hier ist 120 erlaubt. In Hauen-Eberstein in der Bertha-Benz-Straße im 50er-Bereich und in Lahr in der Lotzbeck-Straße wird auch geblitzt bei Tempo 50. Alle Anhängerblitzer der Region und immer die aktuellen Infos, was den Verkehr in der Region angeht, die findet ihr bei uns in der App und im Web. Kommt gut und sicher an euer Ziel.
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0: Es ist ja jetzt offiziell, Nagelsmann ist nicht länger Trainer der deutschen Nationalmannschaft. Aber wer soll denn da als nächstes kommen? Wer macht's? Mehr zur aktuellen Situation rund um den Posten von Nationaltrainer. Gleich nach Alex Warren mit Fever Dream und Robbie Williams zuerst noch mit Candy für euch.

0: ist bei so einem Posten wie dem deutschen Nationaltrainer, da hat jeder irgendwie eine Meinung und alle wollen was dazu sagen. Ja, jetzt ist klar, Nagelsmann, klar, der kommt nicht mehr als nächster deutscher Nationaltrainer in Frage. Jetzt ist aber natürlich die viel größere Frage, wer wird denn der Nachfolger? Auch hier wird wieder schon fleißig spekuliert. Ja, wir haben uns dem Ganzen mal genähert von einer eher humoristischen Art und Weise.
1: Und herzlich willkommen zum nächsten großen Entscheidungsspiel des deutschen Fußballs. Wer wird neuer Bundestrainer? Die Ausgangslage: Deutschland raus, Nagelsmann raus und der DFB mit Ballbesitz in der eigenen Hälfte.
2: Ich glaube, wir können nach so einem Turnier nicht einfach zur Tagesordnung übergehen. Wir müssen darüber sprechen, was die Gründe waren für dieses erneute frühe Ausscheiden bei einer Fußball-Weltmeisterschaft, das uns alle zutiefst bewegt.
1: Neundorf eröffnet mit breiter Analyse, viel Ballbesitz, wenig Raumgewinn, Völler geht dazwischen.
3: Einfach diese Geschichte immer mit dem Tiefpunkt und nochmal einen Tiefpunkt, dann gibt's nochmal einen niedrigen Tiefpunkt. Ich kann diesen Scheißdreck nicht mehr hören, muss ich ganz ehrlich sagen.
1: Klare Grätsche gegen das Wort Tiefpunkt, der Schiedsrichter lässt laufen. Jetzt Matthäus über rechts, er will Tempo rausnehmen aus der Taktikdebatte.
4: Aufstellungen, Taktik, dieser ganze Quatsch, nur noch Taktik, Taktik und Statistiken. Lasst sie doch einfach Fußball spielen, lasst sie Freude haben.
1: Einfach Fußball spielen, Klassiker. Der Ball kommt zu Tuchel und Tuchel sieht sofort die nächste Schlagzeile auf sich zukommen.
5: Wenn ich was dazu sage, alle paar Wochen machen sie die Schlagzeilen draus, treiben die Sau durchs Dorf und wenn man es dann anspricht, dann wird's wochenlang ein Thema.
1: Tuchel reklamiert, verständlich, der Mann ist gerade bei England im Turnier und schaut erstmal, wie weit er kommt. Damit ist Tuchel erstmal raus aus der deutschen Druckzone. Nächster Angriff, Toni Kroos. Die Frage, Bundestrainer, wäre das was?
6: Ich favorisiere schon die Wärme und deswegen ist mir Madrid natürlich aktuell lieber, aber hier ist es natürlich im Sommer auch schön, denke ich.
1: Kroos mit der eiskalten Verlagerung in die Sonne, keine Chance für den DFB. Und jetzt wird es laut im Stadion, der Name, auf den alle warten, Jürgen Klopp.
7: Ich verstehe das, dass wenn über einen Bundestrainer gesprochen wird, dass dann in irgendeiner Form mein Name genannt wird.
1: Klopp nimmt den Ball an, ganz Deutschland drückt nach.
7: So viele Dinge müssen, glaube ich, angeschoben werden. Und dafür, nur dafür, ist vielleicht jetzt die Situation genau die richtige.
1: Das ist kein klares Nein, das ist mindestens Pfosten. Problem erkannt, Nagelsmann schaut sich das von draußen an und macht den Deckel drauf.
8: Dann, glaube ich, ist dazu alles gesagt.
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0: Versprich mir von Feiern aus Oberkirch war das. Wer ihn live sehen will, sichert sich jetzt am besten gleich noch Tickets für diesen Samstag beim Lake of Rhythms in Offenburg. Es gibt nur noch ein paar Tickets, aber wer schnell ist, der sieht Feiern kommendes Wochenende noch live.
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2: Wer auf frische Luft in der Wohnung steht, der reißt jetzt am besten nochmal die Fenster schön auf heute Nachmittag. Ja, es sind 26 Grad und wolkig, zum Beispiel in Zell am Hammersbach bei Jasmin, 29 Grad noch und wechselnd bewölkt in Ettenheim bei Peter oder in Ortenberg 27 Grad und wolkig bei Lina. Ich weiß, es ist noch ein bisschen warm zum Lüften, aber heute Abend auf jeden Fall nochmal die Fenster aufreißen, ergibt durchaus Sinn, weil morgen bekommen wir nochmal wärmere Temperaturen bei bis zu 32, 33 Grad in der Spitze und auch ganz viel mehr Sonne wieder dazu. Das heißt, heute so ein bisschen das Lüftchen und die bisschen kältere Temperatur und die Wolken mal noch durchziehen lassen. Und dann kann man morgen gut in die neue Woche starten.
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1: Gute Nachrichten von den Straßen. Aktuell nichts Großes zumindest mehr los. Hier und da braucht ihr ein paar Minütchen noch länger auf der A5, aber es gibt zumindest keine großen Gefahrenstellen oder lange Staus mehr. Also eigentlich wieder ganz gutes Durchkommen zum Sonntagabend.
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1: Geblitzt wird noch in Waldkirch in der Wisserwandstraße. Hier sind 30 erlaubt und Anhängerblitzer haben wir auch noch ein paar in der Region, beispielsweise in Malberg-Orschweier in der Ortsdurchfahrt. Hier ist 30 erlaubt oder in Sandweier in der Römerstraße. Da steht der Anhängerblitzer in der 50er-Zone. Alles zum Nachlesen wie immer bei uns in der App und im Web. Wenn ihr unterwegs seid und noch was Neues entdeckt habt, schickt's gern rein an die 01731043311 per WhatsApp direkt ins Studio und natürlich gibt's dafür auch immer 20 Orbits für die Erstmeldungen von den Straßen. Kommt gut und sicher an euer Ziel am Sonntagabend.
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1: Und mit diesen kleinen Viechern hier. Na, erkennt ihr sie? Genau, das sind die Minions, diese kleinen gelben Chaoten, die ein bisschen aussehen wie lebendig gewordene Tic-Tacs. Ja, und die sind jetzt zurück im Kino. Ob sich der neue Film aber überhaupt lohnt, darüber sprechen wir gleich hier nach zwei Hits.

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1: Die Minions, diese kleinen gelben Chaoten, gehören zu den erfolgreichsten Animationsfiguren der Welt. Jetzt sind sie mit einem neuen Abenteuer zurück in den Kinos. Diesmal ist es monströs, magisch und natürlich vor allem chaotisch, wie es sich für die Minions natürlich immer gehört. Kollege Dominik Schweiger hat sich den Film schon mal vorab angeschaut.
2: Dieses Mal wollen die Minions ihren eigenen Film drehen, einen gruseligen Monsterfilm. Einen Regisseur haben sie schon mal überzeugt, fehlt eigentlich nur noch ein Monster. Also beschwören sie eins aus einem magischen Buch.
3: Ach übrigens, ich bin Gary Ockham Oliver Magma Ikabod der Täuscher. Aber meine Freundin nennt mich Gumi, ist kürzer.
2: Gumi ist aber nicht das, was sich die Minions vorgestellt haben. So klein und fast schon süß. Aber
3: ich habe die perfekten Monster für euch. Dann los.
2: Also beschwören sie mit dem beschworenen kleinen Monster ein größeres. Und das ist wirklich sehr groß. Zu groß.
3: Ich beschwöre dich, oh alles Unterwerfende, Irene.
2: Jetzt ist ihr eigener Film nicht mehr ganz so wichtig. Jetzt will erstmal die Welt gerettet werden. Wer die gelben Chaoten liebt, der dürfte auch dieses Mal wieder bestens unterhalten werden.
4: Wir sollten Filme drehen.
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1: Den neuen Minions-Film, den gibt's ab sofort in den Forum-Cinemas auch in Offenburg, Lahr und Rastatt. 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

0: Für viele gilt Hollywood ja als einer der geilsten Orte, wo man auf jeden Fall hin möchte. Wettertechnisch lohnt sich das jetzt aktuell eher nicht so unbedingt. Ich habe gerade mal nachgeschaut. Da hat es aktuell so Temperaturen zwischen 25 und 28 Grad. Ich würde sagen, der Tausch lohnt sich nicht unbedingt. Wir haben ja unser eigenes kleines Hollywood hier in der Region. Den ganzen Song gibt's gleich hier noch vor 18 Uhr für euch.
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1: Wetter. In Umkirch beim Björn haben wir 28 Grad und wolkig, leicht bewölkt ist es in Steinach bei 29 Grad, schickt Jonas hier rein. Und bei Sarah in Schutterzell, ohne Zelt, da haben wir 28 Grad und Wolken am Himmel. 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
3: Ich bin Justin Hamm. Gestern Nachmittag ist bei Bad Peterstal-Griesbach ein Motorradfahrer tödlich verunglückt. Der 73-Jährige war Richtung Bad Rippoldsau-Schwabbach unterwegs und geriet in einer Linkskurve aus ungeklärter Ursache gegen die Außenschutzleitplanke. Anschließend stürzte er etwa 20 Meter einen steinigen Abhang hinunter. Trotz sofortiger Rettungsmaßnahmen verstarb der 73-Jährige noch an der Unfallstelle. Sommerzeit ist auch Freibadzeit. Der Bundesverband Deutscher Schwimmmeister appelliert an Eltern, ihre Aufsichtspflicht ernst zu nehmen und am besten aufs Handy zu verzichten. Sprecher Großmann sagte, ein Bademeister könne nicht die persönliche Aufsicht für jedes Kind übernehmen. Bäder etwa in NRW weisen mit Schildern darauf hin, dass Kinder binnen 20 Sekunden lautlos ertrinken können. Draußen protestierten Zehntausende, drinnen erklärte sich die AfD bereit fürs Regieren. In Erfurt ging heute der Bundesparteitag der Partei zu Ende. Ronny Tochau, was bleibt hängen, gerade auch mit Blick auf die kommenden Wahlen in Ostdeutschland?
4: Die AfD präsentierte sich bei diesem Parteitag professionell organisiert. Dazu wurden interne Konflikte geschickt ausgeblendet, um Geschlossenheit zu signalisieren. Parteichefin Alice Weidel ist gestärkt, ihr Co-Chef Tino Chrupalla nach einem schlechten Wiederwahlergebnis dagegen angeschlagen. Und auch auffällig, trotz Aussicht auf Regierungschancen in Ostdeutschland, mäßigt sich die AfD nicht in Programm und Worten wie andere rechte Parteien zuletzt in Europa.
3: Weil der große Vulkan Ätna Asche spuckt, ist der Flugverkehr auf der italienischen

0: griechischen Mittelmeerinsel Sizilien derzeit nur bedingt möglich. Der Luftraum am Flughafen Catania wurde stark eingeschränkt. Das betrifft sowohl Abflüge als auch Landungen. Reisende werden gebeten, den Status ihres Fluges noch vor der Anreise zum Airport bei ihrer jeweiligen Fluggesellschaft zu überprüfen. In der Formel 1 hat Charles Leclerc den großen Preis von Großbritannien gewonnen. Hinter dem Ferrari-Fahrer fuhren Mercedes-Pilot George Russell und Leclercs Teamkollege Lewis Hamilton aufs Podium. Der deutsche Nico Hülkenberg im Audi kam nicht ins Ziel. Der WM-führende Kimi Antonelli büßte wegen eines technischen Defekts an seinem Mercedes viele Punkte ein.
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3: Hi auf die Straßen in der Region. Auf der A5 Basel Richtung Karlsruhe staut es sich ab Ettenheim. Hier müsst ihr ein bisschen mehr Geduld mitbringen. Ansonsten habt ihr recht freie Fahrt für den Sonntagabend.
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3: Geblitzt wird in Waldkirch in der Wisserwandstraße. Hier ist 30 erlaubt und Anhängerblitzer stehen noch in der Region rum, beispielsweise auf dem Autobahnzubringer Freiburg-Mitte stadteinwärts in der 80er-Zone oder auch in Hauen-Eberstein, Bertha-Benz-Straße. Hier sind 50 erlaubt. Alle Anhängerblitzer im Überblick gibt es natürlich immer bei uns in der App und im Web. 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
1: Ich bin Justin Hamm. Die AfD hat in Erfurt ihren zweitägigen Parteitag beendet. AfD-Co-Chef Chrupalla sagte in seiner Schlussrede, seine Partei müsse sich auf die anstehenden Wahlkämpfe konzentrieren und im Osten in die Regierungen kommen. Zehntausende Demonstranten begleiteten den Parteitag. Polizeisprecher Martin mit dem Fazit.
2: Wir hatten ja insgesamt 31.000 Versammlungsteilnehmer bei den Gegnern.

0: Protesten. Es war eine riesige Personenanzahl, die sich hier in der Stadt bewegt hat, und dass da trotz alledem alles weitgehend friedlich geblieben ist, das ist Gegenstand eines durchaus positiven Resümees der Thüringer Polizei. Auch, dass der AfD-Bundesparteitag pünktlich beginnen konnte und störungsfrei seinen Verlauf nehmen konnte, ist ein wichtiges Einsatzziel, das erreicht wurde.
1: Trotzdem gab es 11 verletzte Polizisten, 65 Straftaten und mehrere Angriffe auf Medienvertreter. In der Autoindustrie wird die Stimmung rauer. Am Freitag hatten zehntausende Mercedes-Beschäftigte gegen einen Sparkurs protestiert. In den nächsten Tagen ist in Stuttgart ein Autokorso geplant. Weitere Aktionen soll es beim VW-Konzern geben. Der größte Zulieferer Bosch fordert nun einen runden Tisch von Arbeitgebern, Gewerkschaften und Politik. Es könne nicht so weitergehen wie bisher, heißt es. Die Bundesnetzagentur kann wohl bis 2028 nicht überprüfen lassen, ob die Deutsche Post schnell genug ihre Briefe austrägt. Nach einem verlorenen Rechtsstreit mit einem Marktforschungsunternehmen muss die Auftragsvergabe neu gestartet werden, und das dauert. Die Post ist verpflichtet, 95% aller Briefsendungen spätestens nach 3 Werktagen zuzustellen. Isaac Del Toro hat die 2. Etappe der Tour de France gewonnen. Der 22 Jahre alte Mexikaner siegt in Barcelona auf dem Startberg Montjuïc. Das gelbe Trikot trägt weiterhin Radprofi Jonas Vingegaard. Der Däne führt 6 Sekunden vor Topfavorit Tadej Pogacar. Die Durchführung der 3. Etappe morgen ist wegen Waldbränden in Südfrankreich gerade noch in der Schwebe.
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1: Ich bin Justin Hamm. Morgen wird Finanzminister Klingbeil im Bundeskabinett seinen Haushaltsplan für 2027 vorstellen und er plant Rekordschulden. Fast 200 Milliarden Euro sollen es sein und das hat der SPD-Politiker nun im ARD-Sommerinterview verteidigt.
2: Dass wir Schulden machen, hat damit zu tun, dass wir unsere Bundeswehr aufrüsten, dass wir modernisieren. Ich meine, man kann sich gegenüber Putin nicht mit der schwarzen Null verteidigen. Wir wollen, dass unser Land 20 Jahre lang wenig Ausgaben in Rüstung aufholt und das tun wir und dafür nehmen wir Geld in die Hand.
1: Von den Ministerinnen und Ministern verlangt Klingbeil zudem 1% Einsparung, 2028 dann weitere 2%. Der AfD-Parteitag in Erfurt hat am Wochenende für Aufsehen gesorgt, auch wegen der vielen Proteste. Die Polizei zog ein positives Fazit, Versammlungen seien größtenteils friedlich geblieben und der Parteitag sei nicht beeinflusst worden. Dennoch gab es Angriffe auf Polizisten und Medienvertreter. Die AfD-Spitze Weidel und Chrupalla betonte, dass die Partei im Herbst in Ostdeutschland erstmals in eine Landesregierung will. Rund 1,5 Millionen Menschen sind heute zur Christopher Street Day Parade nach Köln gekommen. Bei einem der größten CSDs weltweit demonstrierten etwa 250 Gruppen mit 90 Festwagen für die Rechte queerer Menschen. Mit dabei war auch NRW-Innenminister Reul. Er wolle zeigen, dass der Teil des Staates, für den er stehe, alle Menschen schütze, so der CDU-Politiker.

0: Die ersten beiden Viertelfinalisten bei der Fußball-WM sind gefunden, Marokko und Frankreich. Und heute Abend und in der Nacht finden die nächsten Achtelfinalduelle statt. Um 22 Uhr unserer Zeit trifft Brasilien auf Norwegen, das Starduell zwischen Vinny Junior und Erling Haaland. Und ab 2 Uhr bekommen es dann die Engländer um Harry Kane mit Co-Gastgeber Mexiko zu tun.
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1: Ich bin Justin Hamm. Bundesfinanzminister Klingbeil verteidigt die Rekordschulden im neuen Haushalt für 2027. Fast 200 Milliarden Euro Neuverschuldung insgesamt. Sein Argument: Deutschland muss die Bundeswehr aufrüsten. Man könne sich gegenüber Putin nicht mit der schwarzen Null verteidigen, sagte der SPD-Politiker im ARD-Sommerinterview. Das Kabinett will den Haushalt morgen beschließen. Draußen protestierten Zehntausende, drinnen erklärte sich die AfD bereit fürs Regieren. In Erfurt ging heute der Bundespartei

0: Alltag der Partei zu Ende. Ronny Tochau, was bleibt hängen? Gerade auch mit Blick auf die kommenden Wahlen in Ostdeutschland.
1: Die AfD präsentierte sich bei diesem Parteitag professionell organisiert. Dazu wurden interne Konflikte geschickt ausgeblendet, um Geschlossenheit zu signalisieren. Parteichefin Alice Weidel ist gestärkt, ihr Co-Chef Tino Chrupalla nach einem schlechten Wiederwahlergebnis dagegen angeschlagen. Und auch auffällig, trotz Aussicht auf Regierungschancen in Ostdeutschland, mäßigt sich die AfD nicht in Programm und Worten wie andere rechte Parteien zuletzt in Europa.
0: Sommerzeit ist auch Freibadzeit. Der Bundesverband Deutscher Schwimmmeister appelliert an Eltern, ihre Aufsichtspflicht ernst zu nehmen und am besten aufs Handy zu verzichten. Sprecher Großmann sagte, ein Bademeister könne nicht die persönliche Aufsicht für jedes Kind übernehmen. Bäder etwa in NRW weisen mit Schildern darauf hin, dass Kinder binnen 20 Sekunden lautlos ertrinken können. In der Formel 1 hat Charles Leclerc den großen Preis von Großbritannien gewonnen. Hinter dem Ferrari-Fahrer fuhren Mercedes-Pilot George Russell und Leclercs Teamkollege Lewis Hamilton aufs Podium. Der deutsche Nico Hülkenberg im Audi kam nicht ins Ziel. Der WM-führende Kimi Antonelli büßte wegen eines technischen Defekts an seinem Mercedes viele Punkte ein.
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1: Ich bin Dominik Schweiger. Morgen wird Finanzminister Klingbeil im Bundeskabinett seinen Haushaltsplan für 2027 vorstellen. Und er plant Rekordschulden. Fast 200 Milliarden Euro sollen es sein. Und das hat der SPD-Politiker nun im ARD-Sommerinterview verteidigt.
2: Dass wir Schulden machen, hat damit zu tun, dass wir unsere Bundeswehr aufrüsten, dass wir modernisieren. Ich meine, man kann sich gegenüber Putin nicht mit der schwarzen Null verteidigen. Wir wollen, dass unser Land 20 Jahre lang wenig Ausgaben in Rüstung aufholt. Und das tun wir und dafür nehmen wir Geld in die Hand.
1: Von den Ministerinnen und Ministern verlangt Klingbeil 1% Einsparung, 2028 weitere 2%. Der AfD-Parteitag in Erfurt hat am Wochenende für Aufsehen gesorgt, auch wegen der vielen Proteste. Die Polizei zog ein positives Fazit, Versammlungen seien größtenteils friedlich geblieben und der Parteitag sei nicht beeinflusst worden. Dennoch gab es Angriffe auf Polizisten und Medienvertreter. Die AfD-Spitze Weidel und Chrupalla betonte, dass die Partei im Herbst in Ostdeutschland zum ersten Mal in eine Landesregierung will. In Südfrankreich müssen wegen eines riesigen Waldbrands 5000 Menschen ihre Häuser verlassen. Das Feuer wütet in einem Gebirgsmassiv westlich von Perpignan. Bereits 1650 Hektar sind abgebrannt. Ein Anwohner und ein Feuerwehrmann wurden lebensgefährlich verletzt. Der Brand hat auch Auswirkungen auf die Tour de France. Die dritte Etappe führt morgen durch die betroffene Region und sie wird ohne Zuschauer stattfinden. Die deutschen Handball-Juniorinnen sind zum zweiten Mal Weltmeister. 18 Jahre nach dem Premierentitel besiegte das DHB-Team im Finale der U20-WM Dänemark mit 33:26. Beste Schützin im Finale in China war Chiara Rohr. Die deutsche U20 ist damit jetzt amtierender Welt- und Europameister.
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1: Ich bin Dominik Schweiger. Das Thema mit der Pflichtkrankschreibung vom ersten Tag an ist ziemlich emotional aufgeladen, findet auch Bundesfinanzminister Klingbeil. Im ARD-Sommerinterview hat er gesagt:
2: Ich habe gestern mit jemandem telefoniert, der sagt: Leute, ich habe dreimal im Jahr richtig heftige Migräne und ihr wollt ja wohl nicht, dass ich mich dann zum Arzt schleppen muss. Das kann nicht euer Ernst sein. Und genau darum geht es nicht. Und deswegen muss man jetzt in der Umsetzung im Parlament und wenn das Gesetz vorliegt, muss man das sehr pragmatisch machen.
1: Es brauche pragmatische Lösungen, so Klingbeil. Das könnte zum Beispiel auch bedeuten, dass man die Krankschreibung ab dem ersten Tag zwar braucht, sie dann aber noch nicht beim Arzt abholen muss. Für gesetzlich Krankenversicherte könnten einige geplante Mehrkosten kleiner ausfallen als befürchtet. Nach einem Bericht der FAZ hat Gesundheitsministerin Wagen ihren Gesetzentwurf zur Finanzreform überarbeitet. Demnach sollen unter anderem mitversicherte Ehe- und Lebenspartner weniger zahlen als zunächst vorgesehen. Auch bei Medikamenten und Krankenhausaufenthalten sind Entlastungen geplant. Einen größeren Teil der Kosten soll künftig der Bund übernehmen. Der AfD-Parteitag in Erfurt ist zu Ende. Auch wenn es am zweiten Tag größtenteils um Formalien ging, hat die Parteispitze zum Schluss betont, die AfD will in die Regierungen. Man wolle dieses Land wieder vom Kopf auf die Füße stellen, so Co-Parteichef Chrupalla. Begleitet wurde das Parteitag-Wochenende von massiven Protesten mit Zehntausenden Teilnehmenden. Meistens blieb es friedlich, es gab aber auch Angriffe auf Polizisten und Medienvertreter. So weit war Jan-Lennard Struff in Wimbledon noch nie. Der deutsche Tennisprofi hat zum ersten Mal das Viertelfinale erreicht. Sein Gegner Hubert Hurkacz aus Polen musste im entscheidenden fünften Satz verletzt aufgeben. Jetzt wartet entweder Jannik Sinner oder Shintaro Mochizuki.
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1: Ich bin Dominik Schweiger. Morgen wird Finanzminister Klingbeil im Bundeskabinett seinen Haushaltsplan für 2027 vorstellen. Und er plant Rekordschulden. Fast 200 Milliarden Euro sollen es sein. Und das hat der SPD-Politiker nun im ARD-Sommerinterview verteidigt.
2: Dass wir Schulden machen, hat damit zu tun, dass wir unsere Bundeswehr aufrüsten, dass wir modernisieren. Ich meine, man kann sich gegenüber Putin nicht mit der schwarzen Null verteidigen. Wir wollen, dass unser Land 20 Jahre lang wenig Ausgaben in Rüstung aufholt. Und das tun wir und dafür nehmen wir Geld in die Hand.
1: Von den Ministerinnen und Ministern verlangt Klingbeil 1% Einsparung, 2028 weitere 2%. Der AfD-Parteitag in Erfurt hat am Wochenende für Aufsehen gesorgt, auch wegen der vielen Proteste. Die Polizei zog ein positives Fazit, Versammlungen seien größtenteils friedlich geblieben und der Parteitag sei nicht beeinflusst worden. Dennoch gab es Angriffe auf Polizisten und Medienvertreter. Die AfD-Spitze Weidel und Chrupalla betonte, dass die Partei im Herbst in Ostdeutschland zum ersten Mal in eine Landesregierung will. Die Bundesnetzagentur kann wohl bis 2028 nicht überprüfen lassen, ob die Deutsche Post schnell genug Briefe austrägt. Bei einem verlorenen Rechtsstreit mit einem Marktforschungsunternehmen muss die Auftragsvergabe neu gestartet werden. Und das dauert. Die Post ist verpflichtet, 95% aller Briefsendungen spätestens nach 3 Werktagen zuzustellen. In Südfrankreich müssen wegen eines riesigen Waldbrands 5000 Menschen ihre Häuser verlassen. Das Feuer wütet in einem Gebirgsmassiv westlich von Perpignan. Bereits 1650 Hektar sind abgebrannt. Ein Anwohner und ein Feuerwehrmann wurden lebensgefährlich verletzt. Der Brand hat auch Auswirkungen auf die Tour de France. Die 3. Etappe führt durch die betroffene Region. Die wird ohne Zuschauer stattfinden.
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1: Ich bin Dominik Schweiger. Die Reformpläne der Bundesregierung, insbesondere die neue Krankschreibungsregelung, kamen ja nicht überall wirklich gut an. Genau das war auch Thema im ARD-Sommerinterview mit Finanzminister Klingbeil. Ronny Thorau berichtet aus Berlin.
2: Auch der Finanzminister hat offensichtlich mitbekommen, dass vor allem die geplante Krankschreibung ab dem ersten Tag viele Menschen aufregt. Klingbeil plädiert da jetzt für Pragmatismus in der Umsetzung.
3: Im Parlament und wenn das Gesetz vorliegt, muss man das sehr pragmatisch machen.
2: Dass die Reformen für Menschen auch Belastungen bedeuten, rechtfertigt Klingbeil damit, dass das eben die Folge von jahrzehntelangem Reformstau sei.
1: Für gesetzlich Krankenversicherte könnten einige geplante Mehrkosten kleiner ausfallen als befürchtet. Nach einem Bericht der FAZ hat Gesundheitsministerin Wagen ihren Gesetzentwurf zur Finanzreform überarbeitet. Demnach sollen unter anderem mitversicherte Ehe- und Lebenspartner weniger zahlen als zunächst vorgesehen. Auch bei Medikamenten und Krankenhausaufenthalten sind Entlastungen geplant. Einen größeren Teil der Kosten soll künftig der Bund übernehmen. Ein spektakulärer Einbruch beschäftigt die Polizei im Elsass. Aus dem Lalique-Museum haben Unbekannte Schmuck im Wert von mehreren Millionen Euro gestohlen. Nach Angaben der Ermittler drangen die Täter am frühen Sonntagmorgen in das Museum ein und entwendeten gezielt rund 20 Ausstellungsstücke. Jetzt werden Aufnahmen der Überwachungskameras ausgewertet. Norwegen steht bei der Fußball-WM im Viertelfinale. Die Skandinavier konnten sich mit 2:0 gegen Brasilien durchsetzen. Jetzt in der Nacht spielen noch England und Mexiko gegeneinander. Anstoß ist um 2 Uhr unserer Zeit.
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1: 6. Juli 2007. Enrique Iglesias steigt mit Do You Know in die Charts ein. Komplett heißt der Song Do You Know, the Ping Pong Song. Warum das so ist, das ist nicht schwer zu erraten. Immerhin hört man am Anfang und am Ende des Songs das charakteristische Titschen eines Ping Pong Balls, also das hier. Dieses Geräusch dient auch als Beat während des Songs. Enrique schreibt den Song aber eigentlich nur als Do You Know. Aber wie Plattenfirmen halt mal so sind, wenn sich was besser verkaufen lässt, dann baut man halt noch was dran. Und da jetzt äußerst wenige andere Songs The Ping Pong Song im Namen haben, fügen sie es eben noch dazu, damit der Song mehr Wiedererkennungswert hat. Wenn Enrique aber von dem Song spricht, dann sagt er immer nur Do You Know. Den Zusatz, den braucht er eigentlich nicht. Ob es nun an dem Titel liegt oder daran, dass der Song einfach gut klingt, lässt sich hinterher schwer sagen. Jedenfalls verkauft er sich weltweit mehrere Millionen Mal.

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